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14: Mit Moritz Einzel. Nach den tödlichen Schüssen in Berngau dauert der Polizeieinsatz in der ostbayerischen Gemeinde an. Die Beamten haben das Wohnhaus eines Mannes umstellt, der am Nachmittag zwei Mitarbeitende des Landratsamts Neumarkt erschossen hat. Bei den Todesopfern handelt es sich um einen Mann und eine Frau. Polizeisprecher Michael Zaschka.
15: Wir stehen als Polizei mit dem Täter in Kontakt. Es findet in beide Richtungen Kontakt statt. Wir wollen natürlich auch diesen Kontakt nutzen, um möglichst eine gewaltfreie Lösung herbeizuführen. Das ist auch ein Mitgrund, warum ein Einsatz einfach länger dauert.
14: Der mutmaßliche Schütze hatte bei einer routinemäßigen Waffenkontrolle das Feuer eröffnet. Warum, ist noch unklar. Wer schwanger ist und vor der Geburt einen Bluttest auf eine Genabweichung wie Trisomie 21 machen will, soll nach dem Willen des Bundestags vorher eine Prüfung durchlaufen. Ein entsprechender Antrag hat im Parlament eine breite Mehrheit gefunden. Ein solcher Test, bezahlt von der Krankenkasse, zeigt, wie wahrscheinlich es ist, dass ein Kind eine Behinderung haben wird. In Berlin beginnen Linke, Grüne und SPD heute ihre Sondierungsgespräche. Ab dem Vormittag geht es dabei um den Landeshaushalt. Den Weg für Sondierungen freigemacht hatte eine gemeinsame Vereinbarung der drei Parteien auf verbindliche Regeln, wie auf antisemitische Vorfälle reagiert werden soll. Die Berliner Linken-Chefin Wolter.
16: Denn Sicherheit ist mehr als Polizeischutz. Sicherheit heißt, ohne Angst zur Schule zu gehen, eine Kippa zu tragen, Hebräisch zu sprechen, ohne sich erklären zu müssen.
14: Gegen die Berliner Linkspartei gibt es Antisemitismusvorwürfe und den Vorwurf der Nähe zur organisierten Kriminalität. Mietwagendienste wie Uber können in und um München ihre Preise wieder selbst festlegen. Das Verwaltungsgericht hat die Mindestpreise, die seit Juli in der Landeshauptstadt gelten, vorerst gekippt. Die Stadt München will, dass sich die neuen Fahrdienste an den festgelegten Tarifen für Taxis orientieren müssen. In der norwegischen Hauptstadt Oslo wird am späten Vormittag der diesjährige Friedensnobelpreisträger verkündet. Die Jury hatte diesmal die Wahl aus 208 Personen und 79 Organisationen. Im vergangenen Jahr hatte die venezolanische Oppositionsführerin Maria Corina Machado den Preis bekommen.
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0: Ein Puma in der Nähe vom Münchner Flughafen? Servus, Moniman Mike hier.
1: Und die Nathalie. Ja, unsere Kong 96.3 München Reporter sind nach wie vor Ort und immer im Austausch mit den Behörden. Wir halten euch up to date.
0: Ja, und dann suchen wir immer noch jemanden, der bei der eigenen Trauung Nein gesagt hat.
1: Gestern war Mike schon ganz nah dran, seine Challenge zu gewinnen, weil sich ein Münchner Standesbeamter gemeldet hat.
2: Dann sagte er ganz normal ja und ich gehe weiter zu ihr, ob sie denn mit dem hier anwesenden Herrn Sohn so die Ehe schließen möchte. Sie schaut ihn so an und sagt, nö. Spaß. Ja, sie hat sich sofort korrigiert mit Spaß, ja.
1: Gut, aber aus Spaß Nein sagen, das gilt natürlich nicht.
0: Na, natürlich nicht. Ich finde schon noch jemanden, der wirklich Nein gesagt hat. Update, heute früh, 7 Uhr. Hab nämlich einen vielversprechenden Anruf bekommen.
1: Ah, okay.
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10: Mit Moritz Einzel. Nach den tödlichen Schüssen auf zwei Behördenmitarbeiter in der Gemeinde Berngau in der Oberpfalz hat die Polizei den mutmaßlichen Täter festgenommen. Der 60-Jährige wurde dabei durch Schüsse leicht verletzt, sagte Polizeisprecherin Corinna Wild. Er hatte sich zuvor stundenlang in seinem Wohnhaus verschanzt.
11: Gegen 2.20 Uhr, also in den frühen Morgenstunden des heutigen Tages, ist dann die Festnahme erfolgt. Das ist durch ein schlagartiges Eindringen von unseren Spezialkräften der Fall gewesen. Und so konnte man dann den mutmaßlichen Schützen überwältigen und letztendlich dann auch festnehmen.
10: Der Mann hatte am Nachmittag zwei Mitarbeiter des Neumarkter Landratsamtes erschossen, einen Mann und eine Frau. Die beiden wollten eine routinemäßige Waffenkontrolle durchführen. Linke, Grüne und SPD in Berlin legen heute mit ihren Sondierungsgesprächen richtig los. Gestern hatten sich die drei Parteien unter anderem auf klare Regeln zum Umgang mit Antisemitismus verständigt. Berlins Linken-Chefin Wolter sagte, Jüdinnen und Juden müssten sich in der Bundeshauptstadt sicher fühlen können.
12: Bei Verstößen gegen diese Grundsätze entscheiden die Fraktionen nach ihren Regeln über Konsequenzen bis hin zum Ausschluss transparent und im Austausch mit den Partnern.
10: Bei den Sondierungen soll es heute um den Landeshaushalt gehen. In der norwegischen Hauptstadt Oslo wird am späten Vormittag verkündet, wer in diesem Jahr den Friedensnobelpreis erhält. Die Jury hatte dieses Mal die Wahl zwischen 287 Nominierten, deutlich weniger als im vergangenen Jahr. Damals hatte die venezolanische Oppositionsführerin Maria Corina Machado den Preis bekommen. Der Amokläufer, der 2009 auf einem US-Militärstützpunkt 13 Menschen erschossen hatte, soll öffentlich hingerichtet werden. Das sagte Verteidigungsminister Hegseth in einem Interview. Einem Pentagon-Beamten zufolge soll es einen Livestream geben, wenn der Verurteilte Anfang Dezember von einem Erschießungskommando getötet werden soll. Mit einem Länderspiel gegen Australien starten die deutschen Fußballerinnen heute in die WM-Saison. Vor der WM 2027 in Brasilien will Bundestrainer Christian Wück sein Team gegen außereuropäische Gegner testen. Anstoß der Partie gegen die Australierinnen in Karlsruhe ist um 20.30 Uhr. Am Dienstag spielen die deutschen Frauen dann in Bremen gegen Japan.
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0: 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Find Me.
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1: Und jetzt die aktuelle von Christo Sarandi. Good Old Days.
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1: Und jetzt ganz frisch die aktuelle von Loi und David Puentes, Golden Summer. 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
12: 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Morgen, Nathalie.
13: Hallo, guten Morgen.
12: Man könnte fast meinen, es wäre schon Oktober.
13: Ja.
12: Am Ammersee heute Morgen einstellig, 8 Grad.
13: In der Stadt auch, 9 Grad in Bergheim bleiben in diesem Moment. Heute wie angekündigt, aber wieder freundlicher, Sonne und harmlose Wolken im Mix, aber mit Polarluft, maximal 16 Grad in der Spitze. Morgen wechselhaft windig bei 14, der Sonntag meist trocken bei 13 Grad.
12: Hier sind Sie, die ersten News des neuen Tages.
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15: Mit Moritz Einzel. Guten Morgen. Zugriff in der Nacht. In Berngau in der Oberpfalz hat die Polizei einen 60-jährigen Deutschen festgenommen. Der Mann verschanzte sich seit dem Nachmittag in seinem Wohnhaus, nachdem er 2 Behördenmitarbeiter erschossen hatte. Gegen 2.20 Uhr drang die Polizei dann in das Haus ein. Wie es nach der Festnahme weitergeht, sagt Polizeisprecherin Corinna Wild.
16: Die weiteren Ermittlungen, die werden dann von der Kriminalpolizeiinspektion Regensburg in enger Absprache natürlich mit der zuständigen Staatsanwaltschaft Nürnberg geführt. Die Spurensicherung wird jetzt dann mit der Tatortarbeit beginnen und da laufen nur ganz, ganz viele Maßnahmen.
15: Bei den Todesopfern handelt es sich um Mitarbeiter des Landratsamtes Neumarkt, einen Mann und eine Frau. Sie wollten bei dem Mann eine routinemäßige Waffenkontrolle durchführen. Wer schwanger ist und vor der Geburt einen Bluttest auf eine Genabweichung wie Trisomie 21 machen will, soll nach dem Willen des Bundestags vorher eine Prüfung durchlaufen. Ein entsprechender Antrag hat im Parlament eine breite Mehrheit gefunden. Ein solcher Test, bezahlt von der Krankenkasse, zeigt, wie wahrscheinlich es ist, dass ein Kind eine Behinderung haben wird. In der norwegischen Hauptstadt Oslo wird am späten Vormittag der diesjährige Friedensnobelpreisträger verkündet. Die Jury hatte diesmal die Wahl aus 208 Personen und 79 Organisationen. Im vergangenen Jahr hatte die venezolanische Oppositionsführerin Maria Corina Machado den Preis bekommen. In diesem Jahr gelten Papst Leo, der Internationale Strafgerichtshof oder lokale Hilfsgruppen im Sudan als mögliche Preisträger. Nach Angriffen auf den Flughafen der saudi-arabischen Hauptstadt Riyadh setzen die Fluglinien der Lufthansa Group ihre Flüge dorthin erstmal aus. Bis zum 16. Oktober würden die Verbindungen gestrichen, hieß es. Die jemenitische Houthi-Miliz hatte Angriffe auf den Airport für sich reklamiert. Mietwagendienste wie Uber können in und um München ihre Preise wieder selbst festlegen. Das Verwaltungsgericht hat die Mindestpreise, die seit Juli in der Landeshauptstadt gelten, vorerst gekippt. Die Stadt München will, dass sich die neuen Fahrdienste an den festgelegten Tarifen für Taxis orientieren müssen. Die Entscheidung im Hauptsacheverfahren steht noch aus.
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12: Besser ankommen mit dem besten Stau- und Blitzerservice für München. Aktuell habt ihr freie Fahrt.
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12: Für den allerersten Blitzer ruft durch 089 4x die 38. Danke und gute Fahrt.
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12: Der vermeintliche Puma im Landkreis Erding, der sorgt weiter deutschlandweit für Gesprächsstoff.
13: Ja, die Polizei sucht weiter und hat eine wichtige Bitte an uns alle.
12: Ja, welche das ist, hört ihr gleich.

0: Noch immer gibt's keine Spur vom Puma im Landkreis Erding.
1: Silas schreibt auf Instagram, die Katze, die wäre doch schon längst gefunden, wenn man einen Karton aufstellen würde.
0: Ja, stimmt, das lieben ja alle Katzen. Ja. Guten Morgen.
1: Morgen, hi.
0: 8:05 haben wir es, die Mike Thiel Show hier auf Kong 96.3 an diesem Freitag. Ja, am Nachmittag haben Landratsamt und Polizei eine Pressekonferenz gegeben zur aktuellen Puma-Lage. 30 Hinweise aus der Bevölkerung sind bisher eingegangen. Die werden teilweise noch geprüft, aber nach wie vor ist nicht klar, wo er steckt und ob es überhaupt ein Puma ist.
1: Ja, gibt ja auch Stimmen, die sagen, das Video, das ein Jäger mit einer Wärmebildkamera gemacht hat, ist bestimmt fake und wurde mit KI erstellt. Das schließt die Polizei aber aus, Sprecher Sebastian Pinte.
2: Das bewerten wir als authentisch, weil der Jäger hat uns unmittelbar am Ereignisort verständigt und wir haben unmittelbar vor Ort mit dem Jäger gesprochen, konnten unser eigenes Bild machen und er hat uns auch unmittelbar die Aufnahmen als Kopie zur Verfügung gestellt.
0: Mhm, aber die Polizei hat tatsächlich schon einige KI-Videos bekommen, auf denen der Puma zum Beispiel mitten im Ort rumläuft.
2: Diese Bilder behindern unsere Ermittlungsarbeit, weil wir müssen erst nachweisen, dass es KI-generiert ist. Und sie beunruhigen durch die Verbreitung auf Social Media die Wohnbevölkerung. Da rufe ich auch unbedingt auf, solche falsche Hinweise an die Polizei zu unterlassen.
1: Leute, das ist aber auch echt nicht witzig. Die Suche nach dem Puma geht auf jeden Fall weiter. Die Polizei will auch am Wochenende weiter präsent bleiben.
0: Ja, und wir sind natürlich auch weiterhin präsent und halten euch auf dem Laufenden.
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0: Lässiger Start in diesen frühen Gute-Laune-Freitag mit The Bowser. Magnetic, das Beste von heute hier in der Mike Thiel Show. Und damit guten Morgen.
1: Morgen, hi.
0: 16 nach 5 haben wir es. Vor uns liegt ein herbstliches Wochenende und wir sagen euch, was da alles geht.
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3: Und jetzt die besten Wochenendtipps für München und die Region.
1: Ja, Tipp 1, das Hadaner Kürbisfest. Da warten Kürbissuppe, Grillspezialitäten, frisches Bier, Kaffee und Kuchen auf euch. Dazu jede Menge Kürbisse, Spiele und Basteln für Familien mit Kids, Live-Musik und vieles mehr. Bei jedem Wetter bei Hadaner Bräu im Großhadern am Samstag und Sonntag ab 12 Uhr.
0: Jawohl, Tipp 2, Kirchweih-Duld in Freising. Verkaufs- und Schmankerstände, besondere Aktionen überall für Kids, Kinderkarussell und Zuckerwatte. Heute bis Montag rund um den Marienplatz in Freising. Highlight, der verkaufsoffene Sonntag.
1: Und Tipp 3, der beliebte Mädelsflohmarkt Mädchenklamotte steigt dieses Wochenende im Einkaufszentrum Pep Neuperlach. Am Sonntag könnt ihr Secondhand shoppen. Mode, Schuhe, Schmuck und auch Selbstgemachtes. 11 bis 16 Uhr. Der Eintritt kostet 5 Euro.
0: Und morgen ab 6, wie immer, noch mehr Input für eure Wochenendplanung bei uns hier im Radio.
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0: 8 vor halb 6 haben wir es. Nach fast 3 Wochen Länderspielpause geht am Wochenende die Fußball-Bundesliga wieder los. Die Bayern spielen morgen Nachmittag im Bayerischen Derby auswärts gegen Augsburg.
1: Ja, und nächste Woche dann zu Hause gegen Leipzig. 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
0: 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Und dann nächste Woche Radio an.

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15: Einstellig heute früh, wir messen 9 Grad in Milbertshofen, 7 Grad nur sind es bei euch in Petershausen im Landkreis Dachau, wie angekündigt, aber heute wieder freundlicher Sonne und harmlose Wolken gemixt mit Polarluft, aber auch nur 16 Grad maximal. Morgen wechselhaft windig bei 14, am Sonntag meist trocken bei 13 Grad.
4: Unsere deutschen Fußballerinnen starten heute in die WM-Saison. Bundestrainer Wück will sein Team gegen außereuropäische Gegner testen. Gegen wen es geht, gleich.
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16: Mit Moritz Einzel.

0: Leben geben, wenn der Verurteilte Anfang Dezember von einem Erschießungskommando getötet werden soll. Mit einem Länderspiel gegen Australien starten die deutschen Fußballerinnen heute in die WM-Saison. Vor der WM 2027 in Brasilien will Bundestrainer Christian Wück sein Team gegen außereuropäische Gegner testen. Anstoß der Partie gegen die Australierinnen in Karlsruhe ist um 20.30 Uhr. Am Dienstag spielen die deutschen Frauen dann in Bremen gegen Japan.
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3: Besser ankommen mit dem besten Stau- und Blitzer-Service hier auf Gong 96.3. Aktuell habt ihr freie Fahrt.
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3: Unter anderem Mosach, die Max-Born-Straße einwärts. 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Geht auch per WhatsApp.
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3: In diesen Gute-Laune-Freitag starten wir jetzt mit chilligem Sound von Taylor Swift. I knew it, I knew you.

0: Guten Morgen.
1: Morgen, hi.
0: Es wird 6:09. Mega Nachrichten hier aus der Stadt.
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0: Uber und Co. dürfen bei uns hier in München wieder günstiger sein als Taxis.
1: Ja, seit Juli mussten Uber-Fahrten ja den gleichen Mindestpreis haben wie Taxis. Dadurch wurden sie im Schnitt 40% teurer. Jetzt hat das Verwaltungsgericht die Regel gekippt. Die ist voraussichtlich rechtswidrig, weil die Stadt die Preise auch außerhalb ihres Zuständigkeitsgebiets festgelegt hat. Die Stadt kann aber innerhalb von 2 Wochen Beschwerde einlegen.
0: Ja, das ist doch super. Dann kommen wir nach dem völlig überteuerten Feiern wieder günstig in unsere völlig überteuerte Wohnung. Ja. Dann wird morgen auf der Frankfurter Buchmesse das Jugendwort des Jahres gekürt.
1: Ja, die Kids und Jugendlichen konnten 2 Monate lang abstimmen und morgen wird der Gewinner bekannt gegeben. Zur Auswahl stehen diese 3 Jugendwörter.
3: Peak, Ragebait, Crashout.
0: Ja, was das bedeutet, googeln wir Erwachsene dann, wenn der Gewinner feststeht, okay?
1: Ja,
0: aber. So, das ist die lustigste Story der Woche. Ein Münchner Koks-Dealer hat seine Drogeneinnahmen ganz brav versteuert.
1: Das ist kein Witz. Der 26-Jährige hat von seinem Kinderzimmer aus weltweit mit Drogen gehandelt und seine Gewinne beim Finanzamt angegeben. Grund dafür, haltet euch fest, um sein zu erwartendes Strafmaß zu reduzieren.
0: Ja, hat er alles richtig gemacht. Wir wissen ja, bei Steuerhinterziehung hört hier in Deutschland der Spaß auf.
1: Also,

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0: Vielleicht habe ich jetzt die Story, die wir suchen, Nathalie.
1: Die du suchst, meinst du? Ich habe ja von Anfang an gesagt, das macht keiner.
0: Ja, stimmt schon. Guten Morgen.
1: Morgen, Kai.
0: 5.46 Uhr, die Mike Thiel Show hier auf Gong 96.3 am frühen Freitag. Ja, nochmal kurz für alle. Anfang der Woche haben wir eine Challenge bekommen von Hochzeitssängerin Anna aus Johanneskirchen. Sie hat noch nie erlebt, dass jemand bei der eigenen Trauung Nein gesagt hat.
1: Ja, und Mike wollte bis spätestens heute nach der Show jemanden finden.
0: Ja, deshalb habe ich den Münchner Standesbeamten Simon Lichtenstern gebeten, der gestern schon hier in der Show war, du erinnerst dich. Mhm. Er soll nochmal alle seine Kollegen fragen, ob das nicht doch schon mal einer erlebt hat. Und, Herr Lichtenstern, eine Kollegin hat Ihnen tatsächlich von so einer Geschichte berichtet. Und Sie dürfen es uns erzählen, gell?
2: Ja, das ist richtig. Ein relativ junges Pärchen. Mhm. Und dann kamen die jedenfalls rein, hatten auch eine große Gesellschaft dabei aus Taiwan, ganz viele Verwandtschaft.
1: Mhm. Ah, okay. Mhm.
2: Und neben der Standesbeamten liegen dann so die Ausweise von den beiden. Und dann kam es zur Frage, wollen Sie die hier anwesende Frau so und so heiraten? Mhm. Dann schaut er die Kollegin nur so an, ganz nervös, hechtet sie über den Tisch, greift sich seinen Ausweis, schreit, ich kann das nicht, ich kann das nicht. Läuft raus, war dann so im Aufenthaltsbereich, hat halt so gehechelt, so. Dann kam noch die Braut, hat ihn versucht sogar zu trösten und dann kam es natürlich an dem Tag zu nichts mehr. Mhm. Das Blöde war nur, die hatten eine Hochzeitsfeier organisiert in 4 Jahreszeiten für diese riesige Gesellschaft und da haben sie dann gesagt, ja okay, gut, jetzt bezahlt ist es, jetzt gehen wir trotzdem hin.
1: Krass. Aber wissen Sie, was der Grund dafür war?
2: Genauen Hintergründe wissen wir natürlich nicht. Nee.
1: Crazy. Also Wahnsinn, ich muss zugeben, sehr nah dran.
0: Wie wär's?
1: Ja, komm. Aber auch hier hat der Bräutigam ja nicht offiziell Nein gesagt. Ja,
0: da kam es gar nicht mehr dazu, der war schon weg.
1: Ja, eben. Ja, eben, tut mir leid. Ich habe ja gesagt, kurz davor, okay, glaube ich. Aber das ist die offizielle Aufgabenstellung von Anna aus Johanneskirchen. Oh, komm. Aber dafür würde ich dir doch noch das Wochenende Zeit geben.
0: Oh, wirklich?
1: Was hältst du davon?
0: Sicher?
1: Ja, okay. Darfst noch suchen.
0: Also ich glaube, bis Montag. Krieg ich locker eine Story.
1: Glaube ich nicht.
0: Die du dann noch gelten lässt.
1: Nee, 100 Pro. 96 Pro. Kommt drauf an.

die Sekunde. Sechs vor sechs. Der perfekte Start in euren Gute-Laune-Freitag mit Martin Garrix und Ed Sheeran. Repeat It. Das Beste von heute auf Gong. 96.3.

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17: 9 Grad in Zamendorf, 7 Grad bei euch in Hebertshausen im Landkreis Dachau. Heute, wie angekündigt, wieder freundlicher Sonne und harmlose Wolken im Mix, aber mit Polarluft maximal 16 Grad. Morgen wechselhaft windig 14 Grad, Sonntag meist trocken bei 13.
0: Der Mindestpreis für Uber, Bolt und Co. hier in München wurde vom Verwaltungsgericht gekippt. Warum und was das für eure nächste Fahrt bedeutet, jetzt.
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18: Um 6 Uhr mit Lennart Werner. Guten Morgen. Die Taxiunternehmen hier in München hatten lange Mindestpreise für Plattformen wie Uber oder Bolt gefordert. Im Juli hat die Stadt das dann auch umgesetzt. Gong 96.3 München-Reporterin Alena Kohler. Ein Gericht hat die Allgemeinverfügung jetzt aber gekippt.
19: Ja, das Verwaltungsgericht sagt, dass die Verfügung voraussichtlich komplett rechtswidrig ist, denn auch Fahrten außerhalb des Stadtgebiets oder die, die etwa über die A99 führen, haben jetzt Mindestpreise. Da ist die Stadt aber nicht zuständig, sondern andere Behörden, sagt das Gericht. Uber und Co. dürfen ihre Preise also wieder selbst festlegen. Allerdings kann München das Urteil noch anfechten.
18: In Berlin beginnen heute die Sondierungsgespräche für eine rot-grün-rote Landesregierung. Es soll da erstmal um den Haushalt für die Hauptstadt gehen. In Mecklenburg-Vorpommern haben Linke, SPD und Grüne ihre Gespräche derweil schon beendet. Ergebnisse gibt's aber noch nicht. Der Blick nach Norwegen. In Oslo wird heute der Friedensnobelpreis verliehen. Knapp 290 Kandidaten gibt es. Die Liste ist allerdings geheim. Der letzte deutsche Preisträger ist Ex-Bundeskanzler Willy Brandt im Jahr 1971.
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20: Auf der Theresienwiese verschwinden jetzt die nächsten Wiesenbuden. Bis heute Mittag müssen viele kleinere Schaustellerbetriebe und Stände abgebaut sein. Die großen Fahrgeschäfte und Imbissstände haben noch bis nächste Woche Zeit. Die Festzelte teilweise sogar bis November. Von der Theresienwiese Max Eckert, Gong 96.3.
18: Immer aktuell informiert. Das waren die Nachrichten um 6 Uhr.
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0: Besser ankommen mit dem besten Stau- und Blitzerservice. Für München auf den Straßen habt ihr freie Fahrt. Eine Info von den Gleisen. Ab heute ist bei der S2 die Strecke zwischen Markt Schwaben und Erding wegen Bauarbeiten bis Ende November gesperrt. Für euch sind Ersatzbusse am Start.
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0: Mit dabei Harthof, die Schleißheimer Straße einwärts nach der Weibrechtstraße und im Landkreis Dachau in Karlsfeld die Münchner Straße. Danke und gute Fahrt.
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23: Nein. Dankeschön. Wow, ich glaub das nicht.
0: Ja, Sandra aus Ramersdorf hat ihre Chance schon genutzt auf 10.000 Euro und das nagelneue iPhone 18 Pro.
17: Ja, die Freude natürlich riesig und noch vor 6:30 seid ihr dran. Achtet auf den Gong zwischen zwei Hits.
0: Yes, und dann könnt ihr gern auch so ausrasten wie Sandra.
23: Nein.

0: Kurzem kannten nur die Einheimischen das Naturschutzgebiet Notzinger Moos. Seit 2 Tagen schaut ganz Deutschland auf den kleinen Ort im Landkreis Erding.
1: Schuld ist der Puma.
0: Ja, guten Morgen.
1: Morgen, hi.
0: 6:10 wird's, die Magdi-Show hier auf Gong 96.3. Landratsamt und Polizei haben am Nachmittag eine Pressekonferenz gegeben, aber sie tappen weiterhin im Dunkeln.
1: Ja, bisher sind 30 Hinweise aus der Bevölkerung angegangen. Die werden teilweise auch noch geprüft, aber nach wie vor ist unklar, wo der Puma steckt und ob es wirklich einer war.
0: Ja, Marcel schreibt auf Instagram, Sommerlochtier im Oktober, ja wohl eine weitere Folge vom Klimawandel. Ne? Unsere Reporter waren am Nachmittag in Oberding, dem kleinen 7000 Einwohnerort in der Nähe vom vermeintlichen Puma-Fundort und haben mal die Anwohner gefragt, wie es ihnen so geht seit der Puma-Meldung.
2: Also ich bin jetzt der Meinung, dass das ein bisschen übertrieben ist und dass die Katze wahrscheinlich schon lange wieder irgendwo in eine andere Ecke verzogen hat und wenn überhaupt eine da war.
3: Das ist halt schon ein bisschen ein blödes Gefühl einfach. Man schaut halt natürlich schon, man achtet mehr darauf, ob man da irgendwas sieht, ja.
4: Also wir sind ja hier im Dorf, ja, da hast du das mulmige Gefühl jetzt nicht so, aber wir haben einige Bekannte, die natürlich so auf den Höfen außen rum wohnen, ja, und ich glaube, für die war es tatsächlich schon eher, da war es vielleicht schon eher mal blöd.
1: Gemischte Gefühle also.
0: Ja, ja. Die Polizei will am Wochenende vor Ort weiter Präsenz zeigen. Wir halten euch auf dem Laufenden. Gar

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0: Und jetzt die aktuelle von DJ Gosha.
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0: Nathalie hat es gesagt, einstellige Temperaturen heute Morgen. Der wärmt hier von innen. DJ Goja, Michiko. Das Beste von heute auf Gong 96.3. Und damit guten Morgen.
1: Morgen, hi.
0: Es ist 16 nach 6. Und auch heute zum Start Richtung Wochenende gongt's bei uns. Von morgens 6 bis abends 6.
1: Und gerade war es wieder soweit. Ganz viele von euch haben sich gemeldet unter 0894x38. Und jetzt wird's spannend hier auf Gong 96.3.
0: Ja, du hast sie genutzt. Deine Chance auf 10.000 Euro und das neue iPhone 18 Pro. Liebe Dagi aus Aschheim.
2: Jetzt wirklich? Ja, Wahnsinn. Ja, Wahnsinn. Ich freue mich. Dankeschön. Das ist sehr nett. Vielen, vielen Dank.
0: So kann es losgehen, oder?
2: Ja, toll. Also der Tank fängt gut an. Dankeschön.
0: Ja, macht's genau so. Achtet auf den Gong. Zwischen zwei Hits kann jederzeit wieder soweit sein.
1: Nächste Woche auch?
0: Ja, Logo.
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0: vor halb sieben. Guten Morgen.
1: Guten Morgen. 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Hashtag nice to know.
0: Ja, bei uns in München gibt es jetzt einen neuen unbesetzten Supermarkt, bei dem ihr auch nachts noch einkaufen gehen könnt.
1: In der Toderinger Straße in Berg am Laim, da hat der neue Mini-Supermarkt jetzt eröffnet. Zwischen 6 und 22 Uhr kommt ihr mit Kundenkarte rein und bekommt alles. Von Tiefkühlpizza und Snacks bis zu Milch, Eiern, Zahnpasta. Bezahlt wird einfach selbst an der SB-Kasse.
0: Jawohl, da kann man um 21.59 Uhr noch schnell einkaufen und niemand schaut einen böse an.

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21: In Lochhausen 9 Grad in diesem Moment, 7 bei euch in Diesen im Landkreis Landsberg. Heute, wie angekündigt, wieder freundlicher Sonne und harmlose Wolken im Mix, aber mit Polarluft maximal 16 Grad. Morgen wechselhaft windig 14 Grad, am Sonntag meist trocken, aber noch ein Tick kühler.
5: In Norwegen wird heute der Friedensnobelpreis verliehen. Wie viele Nominierte dieses Jahr auf den Preis hoffen dürfen, hört ihr gleich.
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0: Mit dabei Harthof, die Schleißheimer Straße einwärts nach der Weibrechtstraße und in Neuried die Planegger Straße. Danke und gute Fahrt.
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0: Ja, genau so. Feel Good Vibes jetzt für euren Gute-Laune-Freitag mit Michael Schulte. 5 a.m.

0: Guten Morgen.
1: Hallo, guten Morgen.
0: 9:30, mega Nachrichten hier aus der Stadt.
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0: Uber und Co. dürfen bei uns hier in München wieder günstiger sein als Taxis.
1: Seit Juli mussten Uber-Fahrten ja den gleichen Mindestpreis haben wie Taxis. Dadurch wurden sie im Schnitt 40% teurer. Jetzt hat das Verwaltungsgericht die Regel gekippt. Die ist voraussichtlich rechtswidrig, weil die Stadt die Preise auch außerhalb ihres Zuständigkeitsgebiets festgelegt hat. Die Stadt kann aber innerhalb von 2 Wochen Beschwerde einlegen.
0: Ja, super. Dann kommen wir nach dem völlig überteuerten Feiern jetzt wieder günstig in unsere völlig überteuerte Wohnung.
1: Ja, immerhin.
0: Mega. Ja, dann wird morgen auf der Frankfurter Buchmesse das Jugendwort des Jahres gekürt.
1: Ja, die Kids und Jugendlichen konnten 2 Monate lang abstimmen und morgen wird der Gewinner bekannt gegeben. Zur Auswahl stehen diese 3 Jugendwörter.
3: Peak, Ragebait, Crashout.
0: Ja, und was die bedeuten, googeln wir Erwachsene dann, wenn der Gewinner feststeht. Okay? Und jetzt noch die lustigste Story der Woche. Ein Münchner Koks-Dealer hat seine Drogeneinnahmen ganz brav versteuert.
1: Das ist kein Witz. Der 26-Jährige hat von seinem Kinderzimmer aus weltweit mit Drogen gehandelt und seine Gewinne beim Finanzamt angegeben. Grund dafür, haltet euch fest, um sein zu erwartendes Strafmaß zu reduzieren.
0: Alles richtig gemacht. Wir wissen ja, bei Steuerhinterziehung hört hier in Deutschland der Spaß auf.

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0: Ja, guten Morgen.
2: Servus, hi.
0: 6.46 Uhr, die Mike Thiel Show hier auf Gong 96.3. Habt ihr ihn erkannt?
2: Na Logo, oder? Social Media Star Sandro Kapp. Fast 200.000 Follower auf Instagram. Und er hat beim Türchenöffnen direkt die Glowing Eye Patches entdeckt.
1: Das ist was genau für mich. Wie ihr wisst, bin ich Augenpad-Junkie. Die guten von Doc Berger. Die will man immer gerne benutzen, weil die so schön sind. Ah, lecker! Schokolade von Wildbach. Lecker Schmecker. Ein Moisturizing Shampoo von Barberhaus. Wenn ihr den ganzen Adventskalender haben wollt, dann könnt ihr euch den aktuell bestellen, denn aktuell gibt es noch welche. Wer weiß, wie lange noch.
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Um 7:07, kurzes Update aus der Gong 96.3, Verkehrszentrale. Gute Nachrichten von der S-Bahn-Stammstrecke. Das defekte Stellwerk bei der Stammstrecke ist repariert. Die Züge fahren wieder, kommen noch zu Verspätungen. Checkt weiter eure Verbindung. Jetzt aber erstmal cooler Sound von Tampa City. Self-Aware, das Beste von heute auf Gong 96.3.

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13: Wir messen aktuell 9 Grad in Berg am Laim, 7 sind es bei euch in Allershausen im Landkreis Freising. Heute wie angekündigt wieder freundlicher Sonne und harmlose Wolken im Mix, aber mit Polarluft maximal 16 Grad. Morgen wechselhaft windig 14 Grad, Sonntag meist trocken, aber noch ein Tick kühler.
2: Coole Nachrichten hier aus der Stadt. Die Mindestpreise für Uber, Bolt und Co. sind erstmal außer Kraft gesetzt. Warum die Regel gekippt wurde, gleich.
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14: Um 7 Uhr mit Lennart Werner. Guten Morgen. Uber, Bolt und Co. können ihre Preise hier in München wieder selbst festlegen. Gong 96.3 München-Reporterin Alena Kohler. Das Münchner Verwaltungsgericht hat eine Allgemeinverfügung der Stadt jetzt gekippt.
15: Ja, die Stadt hatte Anfang Juli Mindestpreise festgelegt, damit der Wettbewerb für die Taxiunternehmen fairer ist. Denn die sind wegen staatlicher Vorgaben teils deutlich teurer als Uber oder Bolt. Allerdings gelten die Mindestpreise auch für Fahrten außerhalb des Stadtgebiets und da hat München gar keine Befugnis, sagt das Verwaltungsgericht.
14: Wir bleiben noch beim Thema Autofahren. Der Führerschein soll ja günstiger werden. Verkehrsminister Bilger hat jetzt zum ersten Mal eine Zahl genannt. Und zwar könnte der Führerschein durch die geplanten Reformen bis zu 1.000 Euro weniger kosten. Aktuell kostet er im bundesweiten Schnitt 3.400 Euro. In Norwegens Hauptstadt Oslo wird am Vormittag der Friedensnobelpreis verliehen. Die Jury hatte dieses Mal die Wahl zwischen rund 290 Nominierten. Der letzte deutsche Preisträger ist Ex-Kanzler Willy Brandt 1971.
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16: Am Sonntag werden für den Marathon wieder viele Straßen in der Stadt abgesperrt. Trambahnlinien werden unterbrochen und Busse umgeleitet. Die Strecke geht vom Olympiapark über die Max-Vorstadt, den Odeonsplatz bis nach Bogenhausen, Berg am Laim und zurück über Haidhausen. Autofahrer weichen am besten auf den Mittleren Ring aus. Aus dem Olympiapark, Sandra Sedelmeier, Gong 96.3.
14: Immer aktuell informiert, das waren die Nachrichten um 7 Uhr.
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2: 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Auf den Straßen kommt ihr aktuell überall gut durch. Auf den Gleisen, da hakt's noch. Auf der Stammstrecke noch Verspätungen und Zugausfälle nach der mittlerweile behobenen Stellwerkstörung. Checkt weiter eure Verbindung.
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2: Unter anderem in Feldmoching, die Dachauer Straße auswärts, und in Fürstenfeldbruck, die Schöngeisinger Straße. Danke und gute Fahrt.
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2: Gleich ein Update in Sachen Hochzeitschallenge.
13: Du meinst echt, Mike, du hast jetzt so eine Story gefunden, die wir schon die ganze Woche suchen?
2: Yes, gleich ist die GONG 96.3 Hörerin Irene in der Show. Was sie auf ihrer eigenen Hochzeit für ein Wechselbad der Gefühle erleben musste, hört ihr gleich.

0: Nathalie, jetzt pass mal auf.
1: Weil?
0: Ja, weil jetzt Irene in der Show ist. Sie hat mir geschrieben, dass, Achtung, ihr Mann bei der Hochzeit tatsächlich Nein gesagt hat.
1: Echt jetzt?
0: Ja, guten Morgen.
1: Wirklich?
0: Ja, 10 nach 7.
1: Guten Morgen.
0: Die Mike Thiel Show hier auf Gong 96.3. Gute Laune Freitag. Nochmal kurz für alle. Hochzeitssängerin Anna aus Johanneskirchen hat uns eine kleine Challenge gestellt. Sie hat noch nie erlebt, dass jemand bei der eigenen Trauung Nein gesagt hat.
1: Ja, Mike hat schon sämtliche Wedding-Planner kontaktiert, ja. Bisher ohne Erfolg, ne?
0: Ja, ja.
1: Ich habe ja von Anfang an gesagt, das macht auch keiner. So also vorher, ja, aber
0: ja.
1: Doch nicht auf
0: aber
1: der
0: Irene,
1: Hochzeit
0: Irene, aber Irene, Irene aus Haken, Oberbayern. Sag mal, der Standesbeamte hat zu deinem Mann gesagt, Nathalie Lausch und alle anderen auch, wollen Sie die hier anwesende Frau heiraten? Und was? Hat er geantwortet.
2: Und dann hat er gesagt, nein, auf gar keinen Fall. Also ich war erstmal erstarrt und habe gesagt, spinnst du?
0: Warum hat dein Mann denn überhaupt Nein gesagt?
2: Ja, weil es der falsche Name war und das ist mir nicht aufgefallen, aber ihm Gott sei Dank. Wir hatten eine Doppelhochzeit mit seiner Schwester und ihrem zukünftigen Mann und dann gab es irgendwie eine synaptische Fehlverknüpfung beim Standesbeamten und dann hat er einfach den Namen von der Schwester meines zukünftigen genannt.
1: Okay.
2: Und er hat aber Gott sei Dank zugehört und deswegen hat er gesagt, nein, auf gar keinen Fall.
1: Ja. Keine Frage. Krasse Story, aber Mike.
0: Was?
1: Echt jetzt?
0: Ja, klar.
1: Das kann ich doch nicht zählen lassen.
0: Moment mal. Die
1: nein.
0: Hat nein. Moment mal. Ja. Sie hat es gerade gesagt, Irene. Er hat Nein gesagt. Das war doch die Challenge.
1: Sorry, er hat doch nicht ernsthaft Nein gesagt zu seiner Frau, sondern nur wegen der Namensverwechslung.
0: Meine Güte. Das ist, darum ging es doch nicht. Es ging doch um Nein.
1: Ja, versuchen kann man es ja mal, gell?
0: Ja. Okay, ich suche weiter. Ich schaff's schon noch. Ich schaff's
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0: Noch immer keine Spur vom Puma im Landkreis Erding.
1: Ich verstehe das einfach nicht. Da muss man doch irgendwas finden, oder? Was auf diesen Puma schließen lässt.
0: Der ist schon weg, der ist mit dem Flieger. Der ist weg. Am Flughafen weg.
1: Also Silas schreibt auf jeden Fall bei uns auf Instagram, die Katze, die wäre doch schon längst gefunden, wenn man dann einen Karton aufstellen würde.
0: Ja, das stimmt zum Beispiel. Das lieben ja alle Katzen. Guten Morgen.
1: Morgen, hey.
0: 17 nach 7, die Aktivshow hier auf Kong 96.3. Am Nachmittag haben Landratsamt und Polizei eine Pressekonferenz gegeben. 30 Hinweise sind sogar schon eingegangen. Einige werden noch geprüft, aber wo das Tier steckt und ob es überhaupt ein Puma ist, bleibt weiter unklar.
1: Ja, manche halten das Wärmebildvideo eines Jägers für einen KI-Fake. Das schließt die Polizei allerdings aus, Sprecher Sebastian Pinter.
2: Das bewerten wir als authentisch, weil der Jäger hat uns unmittelbar am Ereignisort verständigt. Und wir haben unmittelbar vor Ort mit dem Jäger gesprochen, konnten unser eigenes Bild machen und er hat uns auch unmittelbar die Aufnahmen als Kopie zur Verfügung gestellt.
0: Allerdings bekommt die Polizei tatsächlich KI-Videos, die den Puma zum Beispiel mitten im Ort zeigen.
2: Diese Bilder behindern unsere Ermittlungsarbeit, weil wir müssen erst nachweisen, dass es KI generiert ist und sie beunruhigen durch die Verbreitung auf Social Media die Wohnbevölkerung. Da rufe ich auch unbedingt auf, solche falsche Hinweise an die Polizei zu unterlassen.
1: Ja. Also geht die Suche weiter. Die Polizei bleibt auch am Wochenende präsent.
0: Ja, und wir halten euch auf dem Laufenden hier auf Gong 96.3.

0: 7:35. Nach fast 3 Wochen Länderspielpause geht am Wochenende endlich die Fußball-Bundesliga wieder los. Die Bayern spielen morgen Nachmittag im bayerischen Derby auswärts gegen Augsburg.
1: Ja, und nächste Woche dann zu Hause gegen Leipzig. 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

0: Gleich geht's weiter in der Mike Thiel Show mit Hullis Comedy Dinner Show. 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
15: Genau, habe ich gestern gleich mal meine erste Kürbissuppe gegessen.
4: Oh.
15: Wenn der Herbst jetzt so abrupt kommt, ich habe mitgemacht.
4: Mit ganzen Früchten?
15: Wahnsinn. Außerdem ist Polarluft da, ihr spürt das. 8 Grad, die Hälfte von gestern in Milbertshofen. 6 Grad bei euch in Petershausen im Landkreis Dachau. Wie angekündigt, aber ein freundlicher Tag. Sonne, harmlose Wolken, maximal 16 Grad in der Spitze. Morgen wechselhaft windig, nur 14 Grad.
4: Der Führerschein soll günstiger werden, auch hier in München und der Region. Wie viel weniger Fahrschüler in Zukunft zahlen sollen? Gleich.
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16: Um 7:30 mit Lennart Werner. Guten Morgen. Die Mindestpreise für Uber, Bolt und Co. gelten hier in München vorerst nicht mehr. Das Verwaltungsgericht hat die Allgemeinverfügung der Stadt nämlich gekippt. Die beinhalte auch Fahrten außerhalb des Stadtgebiets und da sei München nicht zuständig, sagt das Gericht. Die Bundesregierung möchte den Führerschein mit einer Reform ja günstiger machen. Bis zu 1.000 Euro könnte der Führerschein dadurch weniger kosten, sagt jetzt Verkehrsminister Bilger. Immer mehr Jugendliche gehen von der Schule ohne Abschluss in der Tasche. Zuletzt waren es 65.000, so viele wie seit 20 Jahren nicht mehr.
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16: Trotz Sparzwang und knapper Stadtkasse hat Bürgermeisterin Mona Fuchs versprochen, das Deutsche Theater hier in München wird so wie es ist erhalten bleiben. Das Theater hatte am Abend seinen 130. Geburtstag gefeiert. Noch mehr Infos aus München und der Region gibt's um 8 Uhr von unseren München-Reportern.
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3: Ja, und er darf am Gute-Laune-Freitag nicht fehlen. Teddy Swims, Mr. Know-It-All.

0: Hallo, guten Morgen.
1: 9:30. Jetzt wieder Zungenbrecher-Time hier in der Shitparade auf Gong 96.3. Bodo Wartke, seine Songs kennt mittlerweile die ganze Welt. Und jetzt hat er neun, Eil einschreiben. Wie findet ihr den? Ist ein Hit oder eher Shit? 089, 4x38. Ruft schnell an, schickt eine WhatsApp und ab.
2: Ich erhielt neulich von der Uni einschreiben. Darin stand, ich solle mich an der Uni einschreiben. Das Schreiben von der Uni kam per Einschreiben. Es war also ein Einschreiben. Einschreiben, das sollte ich zurückschicken, auch als Einschreiben. Also als Einschreibeschreiben, Einschreiben, voll geil, denn so konnte ich schön daheim bleiben. Ich schickte es sogar als Eileinschreiben, weil ich hatte es etwas eilig. Und da dachte ich mir, es wäre doch kurzweilig, in das Einschreiben einen kleinen Reim reinzuschreiben, ihn ihm einzuverleiben und dann als Rainer zu schreiben. Und mal angenommen, mein Name wäre Rainer, einer, der reinschreit, was wäre ich dann für einer? Genau, ein Rainer, gemein, reinschreiender, Reimreinschreiber, übertreibender, Einschreibeschreiben, Eileinschreiben, Rainer. Und sonst keiner.
1: Ja, yeah, Nathalie, wie schaut's aus?
0: Gut schaut's aus. Zwei Hits von Julian und Frederik, nur ein Shit von Sabine.
1: Dann haben wir ein 2-1, dann weiter. Morning, wenn Mike ist hier, wer da? Hallo?
3: Hallo, hier ist die Steffi aus Höhenkirchen.
1: Hi Steffi, ich grüße dich. Und was sagst du zum Bodo Wartke? Ist es ein Hit oder eher Shit?
3: Absoluter Hit. Das ist so cool, das macht so gute Laune. Wir lieben das.
1: Okay, alles klar. Dann zähle ich das Hit und wünsche euch einen schönen Tag.
3: Danke, gleich bald.
1: Ja, danke schön. 3-1 Hit und damit Montag wieder hier in der Shitparade. Der Bodo, der Wartke mit...
2: Genau, ein Rainer, gemein, reinschreiender, Reimreinschreiber, übertreibender, einschreibe, schreiben, Eileinschreiben, Rainer. Und sonst keiner.
0: Komm, 600.

0: Vielleicht. Vielleicht habe ich jetzt die Story, die wir suchen,
1: Nathalie. Die du suchst,
0: ja,
1: meinst du, ne?
0: Ja, klar.
1: Ich habe von Anfang an gesagt, das macht doch keiner.
0: Ja, ja, stimmt, natürlich, natürlich. Guten Morgen.
1: Morgen, hi.
0: 7.48 Uhr wird es, die Mike Thiel Show hier auf Gong 96.3 am Freitag. Nochmal kurz für alle. Anfang der Woche haben wir eine Challenge bekommen von Hochzeitssängerin Anna aus Johanneskirchen. Sie hat noch nie erlebt, dass jemand bei der eigenen Trauung Nein gesagt hat.
1: Ja, warum hat die das noch nie erlebt? Weil das keiner macht. Vorher okay, aber gut. Mike wollte bis spätestens heute nach der Show jemanden finden.
0: Ja, ein Logo. Und deshalb habe ich den Münchner Standesbeamten Simon Lichtenstern gebeten. Der kommt dir bekannt vor?
1: Ja, ja.
0: Ja, der war gestern schon hier in der Show. Er soll noch mal alle seine Kollegen fragen, ob das nicht doch schon mal einer erlebt hat. Und, Herr Lichtenstern, eine Kollegin hat ihn tatsächlich von so einer Geschichte berichtet. Und Sie dürfen es uns erzählen, gell?
2: Ja, das ist richtig. Ein relativ junges Pärchen. Mhm. Und dann kamen die jedenfalls rein, hatten auch eine große Gesellschaft dabei aus Taiwan, ganz viele Verwandtschaft.
1: Mhm. Ah, okay. Mhm.
2: Und neben der Standesbeamten liegen dann so die Ausweise von den beiden. Und dann kam es zur Frage, wollen Sie die hier anwesende Frau so und so heiraten? Mhm. Dann schaut er die Kollegin nur so an, ganz nervös, hechtet sie über den Tisch, greift sich seinen Ausweis, schreit, ich kann das nicht, ich kann das nicht. Läuft raus, war dann so im Aufenthaltsbereich, hat halt so gehechelt, so. Dann kam noch die Braut, hat ihn versucht sogar zu trösten und dann kam es natürlich an dem Tag zu nichts mehr. Mhm. Das Blöde war nur, die hatten eine Hochzeitsfeier organisiert in 4 Jahreszeiten für diese riesige Gesellschaft und da haben sie dann gesagt, ja okay, gut, jetzt bezahlt ist es, jetzt gehen wir trotzdem hin.
1: Krass. Aber wissen Sie, was der Grund dafür war?
2: Genauen Hintergründe wissen wir natürlich nicht. Nee.
1: Ja. Crazy. Aber ja, geil, nah.
0: Super, gell?
1: Ja, sehr nah dran, Mike. Sehr nah dran.
0: Aber das ist es doch.
1: Hä? Was willst denn du?
0: Wieso?
1: Hier hat der Bräutigam ja nicht offiziell Nein gesagt.
0: Ja, da kam es ja nicht mehr dazu. Ja. Der war schon weg.
1: Ja.
0: Also das ist ja noch krasser als Nein.
1: Nee, sorry, tut mir leid. Also das ist die offizielle Aufgabenstellung von Anna aus Johanneskirchen, ne?
0: Vielleicht hat er das Nein nicht verstanden.
1: Ich habe ein Angebot für dich.
0: Aha.
1: Ich würde dir noch das Wochenende Zeit geben. Was hältst du davon?
0: Oh, das finde ich sehr.
1: Ja?
0: Sehr toll. Kannst du
1: sie rumfragen, telefonieren.
0: Gut. Okay, ich sag dir was. Bis Montag krieg ich locker eine Story. Und die du durchgehen lässt. 100%.
1: Ganz her, schauen wir mal. 100%. Ja, schauen wir mal.

0: So, der Hit, der passt jetzt um 6:08, so kurz vorm Wochenende, perfekt. Geht nämlich darum, das Leben zu genießen.
1: Yes, lass uns im Hier und Jetzt leben, jede Sekunde auskosten, denn die Geschichten, die wir heute schreiben, sind irgendwann unsere guten alten Zeiten.
0: Ja, und damit rein in den Gute-Laune-Freitag mit Christa Serrandi, Good Old Days.
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16: Wir messen aktuell 8 Grad in Lochhausen. 6 Grad sind es bei euch in Diesen im Landkreis Landsberg. Heute, wie angekündigt, wieder freundlicher Sonne und harmlose Wolken im Mix, aber mit Polarluft maximal 16 Grad in der Spitze. Der Herbst ist ziemlich plötzlich gekommen und er bleibt. Morgen wechselhaft, windig 14 Grad, Sonntag meist trocken, aber noch ein Tick kühler.
0: Der Mindestpreis für Uber, Bolt und Co. hier in München wurde vom Verwaltungsgericht gekippt. Warum und was das für eure nächste Fahrt bedeutet, gleich.
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17: Um 8 Uhr mit Lennart Werner. Guten Morgen. Die Taxiunternehmen hier in München hatten lange Mindestpreise für Plattformen wie Uber oder Bolt gefordert, damit der Wettbewerb fairer ist. Im Juli hat die Stadt das auch umgesetzt. GOM 96.3 München-Reporterin Alena Kohler. Das Verwaltungsgericht hat die Allgemeinverfügung jetzt aber gekippt.
18: Ja, das Verwaltungsgericht sagt, dass die Verfügung voraussichtlich komplett rechtswidrig ist, denn auch Fahrten außerhalb des Stadtgebiets oder die, die etwa über die A99 führen, haben jetzt Mindestpreise. Da ist die Stadt aber nicht zuständig, sondern andere Behörden, sagt das Gericht. Uber und Co. dürfen ihre Preise also wieder selbst festlegen. Allerdings kann München das Urteil noch anfechten.
17: Bundesverkehrsminister Bilger schätzt, dass der Führerschein künftig bis zu 1.000 Euro weniger kosten könnte. Die geplante Reform sieht ja etwa mehr digitale Prüfungen vor. Im Schnitt kostet der Führerschein aktuell 3.400 Euro. Der Blick nach Norwegen. In Oslo wird heute der Friedensnobelpreis verliehen. Knapp 290 Nominierte gibt es. Als Favorit gilt heuer unter anderem die Kinderrechtsorganisation Save the Children.
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19: Auf der Theresienwiese verschwinden jetzt die nächsten Wiesenbuden. Bis heute Mittag müssen viele kleinere Schaustellerbetriebe und Stände abgebaut sein. Die großen Fahrgeschäfte und Imbissstände haben noch bis nächste Woche Zeit. Die Festzelte teilweise sogar bis November. Von der Theresienwiese Max Eckert, Gong 96.3.
17: 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Das waren die Nachrichten um 8 Uhr.
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0: Besser ankommen mit dem besten Stau- und Blitzer-Service für München. Was passt zum Gute-Laune-Freitag? Gute Nachrichten von der A96 Richtung München. Die Unfallstelle im Grevelfinger-Tunnel ist geräumt. Der Stau löst sich langsam auf.
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0: Unter anderem fällt Moching die Dachauer Straße auswärts und im Landkreis Erding in Neuching die Erdinger Straße. Danke und gute Fahrt.
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0: Bisher war Oberding im Landkreis Erding ein nettes, beschauliches Örtchen mit rund 7000 Einwohnern.
16: Ja, aber seit zwei Tagen Polizei, Presse, Schaulustige, alles wegen des vermeintlichen Pumas.
0: Ja, wie es den Anwohnern damit geht, hören wir gleich.

0: Bis vor kurzem kannten nur die Einheimischen das Notzinger Moos. Seit 2 Tagen schaut ganz Deutschland auf die Gegend im Landkreis Erdinger.
1: Ja, und schuld ist der Puma.
0: Ja, guten Morgen.
1: Morgen, hi.
0: 7:50 wird's, die Maxil-Show hier auf Gong 96.3. Landratsamt und Polizei haben am Nachmittag eine Pressekonferenz gegeben, aber tappen weiterhin im Dunkeln.
1: Ja, wo ist er denn? Also ich frage mich das auch. 30 Hinweise sind eingegangen, einige werden noch geprüft, aber wo das Tier steckt und ob es wirklich ein Puma war, ist weiterhin unklar.
0: Ja, vielleicht Richtung Flughafen und der fliegt schon links wieder nach Hause. Marcel schreibt jedenfalls auf Instagram, Sommerlochtier im Oktober ist wohl eine weitere Folge vom Klimawandel. Unsere Reporter haben am Nachmittag in Oberding mal nachgefragt, dem 7000 Einwohnerort ganz in der Nähe des vermeintlichen Puma, der Puma-Sichtung. Wie geht's den Leuten eigentlich damit?
2: Also ich bin jetzt der Meinung, dass das ein bisschen übertrieben ist und dass die Katze wahrscheinlich schon lange wieder irgendwo in eine andere Ecke verzogen hat und wenn überhaupt eine da war.
3: Das ist halt schon ein bisschen ein blödes Gefühl einfach. Man schaut halt natürlich schon, man achtet mehr darauf, ob man da irgendwas sieht, ja.
4: Also wir sind ja hier im Dorf, ja, da hast du das mulmige Gefühl jetzt nicht so, aber wir haben einige Bekannte, die natürlich so auf den Höfen außen rum wohnen, ja, und ich glaube, für die war es tatsächlich schon eher, da war es vielleicht schon eher mal blöd.
1: Gemischte Gefühle.
0: Ja, die Polizei will am Wochenende jedenfalls vor Ort weiter Präsenz zeigen. Und wir halten euch auf dem Laufenden hier auf Gong 96.3.

0: Schönen guten Morgen.
1: Hallo, guten Morgen.
0: 17 nach 8. Vor uns liegt ein herbstliches Wochenende und wir sagen euch, was da alles geht.
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3: Und jetzt die besten Wochenendtipps für München und die Region.
1: Ja, das Hadernaer Kürbisfest. Da warten Kürbissuppe, Grillspezialitäten, frisches Bier, Kaffee und Kuchen auf euch. Dazu gibt es jede Menge Kürbisse als Deko, Spiele und Basteln für Familien mit Kids, Live-Musik und vieles mehr. Bei jedem Wetter übrigens bei Hadernaer Bräu in Großhadern am Samstag und Sonntag ab 12.
0: Ja, Tipp 2, Kirchweihduld in Freising. Verkaufs- und Schmankerlstände, besondere Aktionen überall. Für Kids ein Kinderkarussell und Zuckerwatte. Heute bis Montag rund um den Marienplatz in Freising. Highlight der verkaufsoffene Sonntag.
1: Und Tipp 3, der beliebte Mädelsflohmarkt Mädchenklamotte steigt dieses Wochenende im Einkaufszentrum Pep Neuperlach. Am Sonntag könnt ihr Secondhand shoppen. Mode, Schuhe, Schmuck und auch Selbstgemachtes. 11 bis 16 Uhr. Eintritt kostet 5 Euro.
0: Ja, und morgen ab 6, wie immer, noch mehr Input für eure Wochenendplanung bei uns im Radio.
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0: Gleich geht's weiter in der Mike Thiel Show mit Hullis Comedy Dinner Show. 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
16: Der Herbst ist da und bringt Polarluft mit 8 Grad in Berg am Leim, 6 bei euch in Hallershausen im Landkreis Freising. Heute, wie angekündigt, wieder freundlicher Sonne und harmlose Wolken im Mix, aber maximal 16 Grad. Morgen wechselhaft windig bei 14, Sonntag meist trocken, aber noch ein Tick kühler.
4: Heute wird in Norwegen der Friedensnobelpreis verliehen, allerdings mit weniger Nominierten als sonst. Wie viele auf den Preis hoffen dürfen, gleich.
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17: Um 8:30 mit Lennart Werner. Guten Morgen. Uber und Co. können hier in München ihre Preise wieder selbst festlegen. Das Münchner Verwaltungsgericht hat die Allgemeinverfügung der Stadt am Abend gekippt. Die hatte Mindestpreise für Fahrten vorgesehen, um den Wettbewerb für Taxis fairer zu machen. Der Führerschein soll ja billiger werden. Bis zu 1.000 Euro wären durch die geplante Reform möglich, sagt jetzt Verkehrsminister Bilger. Aktuell kostet der Führerschein im bundesweiten Schnitt 3.400 Euro. In Norwegens Hauptstadt Oslo wird am Vormittag der Friedensnobelpreis verliehen. Die Jury hatte dieses Mal die Wahl zwischen knapp 290 Nominierten.
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17: Trotz Sparzwang und knapper Stadtkasse hat Bürgermeisterin Fuchs versprochen, das Deutsche Theater wird so wie es ist auf jeden Fall erhalten bleiben. Das Theater hatte am Abend seinen 130. Geburtstag gefeiert. Noch mehr Infos aus München und der Region gibt's um 9 Uhr von unseren München-Reportern.
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4: Besser ankommen mit dem besten Stau- und Blitzer-Service hier auf Gong 96.3. Aktuell kommt hier überall gut durch.
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4: Unter anderem in Schwabing die Leopoldstraße einwärts, kurz vorm Siegestor. Und in Neuried die Planeggerstraße. Danke und gute Fahrt.
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0: Also eigentlich habe ich die Hochzeitschallenge vorhin ja geschafft.
1: Hast du nicht?
0: Ja, eigentlich schon.
1: Hast du gar nicht. Die Story war witzig, aber das war doch kein richtiges Nein. Ja.
0: Guten Morgen.
1: Servus.
0: 9:30 aber ist die Mike Heath Show hier auf Gong 96.3. Nochmal kurz für alle. Hochzeitssängerin Anna aus Johanneskirchen hat uns ja eine kleine Challenge gestellt. Sie hat noch nie erlebt, dass jemand bei der eigenen Trauung Nein gesagt hat.
1: Ja, Mike hat diese Woche sämtliche Wedding-Planner kontaktiert, bisher ohne Erfolg. Mhm. Und ich habe ja von Anfang an gesagt, das macht auch keiner. Also nicht an dem Tag
0: selber. Hast du gesagt. Ja. Ich glaube, es macht jemand. Vorhin zum Beispiel war Irene aus Haag hier in Oberbayern in der Show. Ihr Mann hat auf die entscheidende Frage vom Standesbeamten, wollen Sie die hier anwesende Frau heiraten, Folgendes gesagt.
2: Und dann hat er gesagt, nein, auf gar keinen Fall.
1: Bitte?
2: Also ich war erstmal erstarrt und habe gesagt, spinnst du?
0: Warum hat dein Mann denn überhaupt Nein gesagt?
2: Ja, weil es der falsche Name war und das ist mir nicht aufgefallen, aber ihm Gott sei Dank. Wir hatten eine Doppelhochzeit mit seiner Schwester und ihrem zukünftigen Mann und dann gab es irgendwie eine synaptische Fehlverknüpfung beim Standesbeamten und dann hat er einfach den Namen von der Schwester meines zukünftigen genannt.
1: Okay.
2: Und er hat aber Gott sei Dank zugehört und deswegen hat er gesagt, nein. Auf gar keinen Fall.
1: Mega Story. Aber Mike, wie gesagt, leider musst du weitersuchen.
0: Warum? Warum so fies? Nein. So fies? Er hat Nein gesagt.
1: Ich habe dir deine Frist verlängert. Wieso denn fies? Ich habe dir das ganze Wochenende noch Zeit gegeben. Du hast doch bestimmt richtig Bock, weiterzusuchen.
0: Ist gnädig. Ja. Ich gebe auf jeden Fall alles. Ob es klappt, hört ihr dann Montag früh.
1: Toi, toi, toi.
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0: Guten Morgen.
1: Hallo, guten Morgen.
0: 8.47 Uhr.
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0: So, wer ist schon ready fürs Wochenende? Wir haben den perfekten Sound dazu.
1: Ja, der gibt uns richtig Motivation für diesen Freitag. Diese schöne Stimme dazu, der Beat, jetzt schon Party-Feeling.
0: Jawohl, ist mein Hit-Tipp diese Woche. Die neue von Leonie, Way Too Late. 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

0: mega Popnummer und die erste Solo-Single dieses Jahr von unserer bayerischen Pop-Queen.
1: Ja, die braucht auch niemanden, die weiß einfach, wie es geht. Mega Ohrwurm mit einer coolen Message. Geht nämlich darum, eine alte Liebe loszulassen und positiv in die Zukunft zu schauen.
0: Ja, also perfekt für euren Freitagmorgen, so kurz vorm Wochenende.
1: Absolut.
0: Mein Lieblingsstück diese Woche hier in der Mike Thiel Show. Leonie, Way Too Late auf Gong 96.3.

0: alle Startler für einen Arbeitstag mit ganz vielen Hits. Hm?
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0: Ja, Kollegin Laura Kössler ist schon da. Guten Morgen.
3: Guten Morgen.
0: Und hat eine Wagenladung Musik für euch
3: sogar
0: dabei.
3: Sogar eine Wagenladung. Ja. So ist es. Tame Impala, Maroon 5 oder The Bowser. Wir haben sie alle.

0: Das Beste von heute und ganz viele 2000er hier auf Kong 96.3.
1: Ja, Münchens meiste Musik bei der Arbeit. Gleich geht's los. Viel Spaß mit Laura.
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0: Das Gong 96.3 München Wetter kompakt. Guten Morgen, wir haben 8 Grad an der Rennbahn in Dagelfing, 8 auch in Oberhaching. Es ist deutlich frischer heute. Wir stoppen auch schon bei 15 Grad. Dafür gibt es aber eine schöne Mischung aus Sonne und Wolken. Morgen regnet es wieder öfter. Der Sonntag ist wieder trocken, aber noch ein bisschen kühler. Der Führerschein soll günstiger werden. Welche Zahl Verkehrsminister Bilger jetzt zum ersten Mal nennt, hört ihr gleich.
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1: Um 9 Uhr mit Lennart Werner. Guten Morgen. Uber, Bolt und Co. können ihre Preise hier in München wieder selbst festlegen. Gong 96.3 München-Reporterin Alena Kohler. Das Münchner Verwaltungsgericht hat eine Allgemeinverfügung der Stadt jetzt gekippt.
13: Ja, die Stadt hatte Anfang Juli Mindestpreise festgelegt, damit der Wettbewerb für die Taxiunternehmen fairer ist. Denn die sind wegen staatlicher Vorgaben teils deutlich teurer als Uber oder Bolt. Allerdings gelten die Mindestpreise auch für Fahrten außerhalb des Stadtgebiets und da hat München gar keine Befugnis, sagt das Verwaltungsgericht.
1: Wir bleiben noch beim Thema Autofahren. Der Führerschein soll ja günstiger werden. Bundesverkehrsminister Bilger hat jetzt zum ersten Mal eine Zahl dafür genannt. Und zwar könnte der Führerschein durch die geplante Reform bis zu 1.000 Euro weniger kosten. Immer mehr Jugendliche verlassen die Schule ohne Abschluss in der Tasche. Zuletzt waren es 65.000, das ist in etwa jeder 12. Schüler. Und das ist damit die höchste Quote seit 20 Jahren.
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14: Am Sonntag werden für den Marathon wieder viele Straßen in der Stadt abgesperrt. Trambahnlinien werden unterbrochen und Busse umgeleitet. Die Strecke geht vom Olympiapark über die Max-Vorstadt, den Odeonsplatz bis nach Bogenhausen, Berg am Laim und zurück über Haidhausen. Autofahrer weichen am besten auf den Mittleren Ring aus. Aus dem Olympiapark, Sandra Sedelmeier, Gong 96.3.
1: 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Das waren die Nachrichten um 9 Uhr.
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13: Guten Morgen auf die Straßen besser ankommen mit dem besten Stau- und Blitzerservice in München. Und so haben wir das gerne. Ihr habt nämlich freie Fahrt.
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13: Hartruf die Schleißheimer Straße einwärts nach der Weibrechtstraße. Und in Fürstenfeldbruck wird auf der Schöngeisinger Straße geblitzt. Eine gute Fahrt.
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13: Wunderschönen guten Morgen. Ich sag nur drei Worte und dann wisst ihr hoffentlich, was zu tun ist. 10.000 Euro gleich.

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0: auch auf dem Weg Richtung Wochenende gongt hier bei uns auf Gong 96.3. So wie gerade eben. Wer hat's denn gehört? 089, 4x die 38, Laura Kössler hier, hallo.
1: Hallo, hier ist Isabel.
0: Hallo Isabel, grüß dich, woher rufst du an?
1: Ich rufe aus Bogenhausen an.
0: Aus dem schönen Bogenhausen. Und hast den Gong gehört, alles richtig gemacht.
1: Ja.
0: Liebe Isabel aus Bogenhausen, du hast sie genutzt, deine Chance auf 10.000 Euro und das einfach noch zum Pro. Einmal tief durchatmen.
1: Oh Gott.
0: Und es geht weiter. Achtet auf den Gong zwischen zwei Hits heute den ganzen Tag und natürlich auch nächste Woche.
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0: Und jetzt die aktuelle von The Bowser, Magnetic.
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1: Um 9:45.
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1: Das Gong 96.3 München Wetter kompakt. Wir haben 8 Grad am Willy-Brandt-Platz in Riem, 8 auch in Olching im Landkreis Fürstenfeldbruck. Ein freundlicher Freitag mit Sonne und ein paar Wolken, aber ein kühler, maximal 15 Grad. Morgen zieht der neue Regen durch und der Sonntag wird wieder trocken, aber noch ein bisschen frischer, höchstens 13 Grad.
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1: Besser ankommen mit dem besten Stau- und Blitzerservice auf Gong 96.3. Bitte Vorsicht auf der A99 Ostumfahrung Richtung Salzburg. Zwischen Haar und Hohenbrunn liegen Metallteile auf der Autobahn.
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1: Schwabing, die Leopoldstraße einwärts, kurz vorm Siegestor. Und einer steht in Dachau in Karlsfeld auf der Münchner Straße. Gute Fahrt.
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Gong 96.3 bei der Arbeit mit Sia und Never Give Up. In einer guten Stunde wird der Friedensnobelpreis verliehen und die Liste, wer nominiert ist, ist traditionell geheim. Für US-Präsident Trump steht allerdings jetzt schon fest, wer den Preis bekommen sollte. Hört ihr gleich um 10 bei uns in den Nachrichten. Habt einen schönen Vormittag. Den Endspurt Richtung Wochenende wuppen wir easy, vor allem mit diesem großartigen neuen Hit von Taylor Swift. Ist damit ja direkt auf Platz 1 geschossen. Wie fast immer, wenn sie was Neues rausbringt. Aber der Hit ist schon echt besonders gelungen. Hier ist Patient Zero, ganz neu auf Gong 6.

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12: Das Gong 96.3 München Wetter kompakt. Wir haben 9 Grad am Isartor, 8 in Marktindersdorf im Kreis Dachau. Bei 15 ist Schluss. Also spätestens ab heute brauchen wir die wärmere Jacke. Dafür gibt es aber Sonne und Wolken im Wechsel. Morgen wird es dann öfter nass. Und der Sonntag ist wieder freundlicher, aber kühl bei 13 Grad. Einfach auf dem Platz und Fußball spielen. Die Stadt will einen neuen Kunstrasenplatz bauen. Wo genau, hört ihr gleich von unserem München-Reporter.
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14: Um 10 Uhr mit Lennart Werner. Grüß Gott. Die Stadt München hat im Juli Mindestpreise für Uber und Co. beschlossen, um den Wettbewerb für die Taxiunternehmen fairer zu gestalten. Die können wegen staatlicher Vorgaben ja nicht so günstig sein. Das Münchner Verwaltungsgericht hat die Mindestpreise jetzt allerdings einkassiert. Die Stadt überschreite damit ihre Kompetenz, weil sie auch Preise für Fahrten ins Umland festlege. Immer mehr junge Menschen brechen die Schule ab oder verlassen sie ohne Abschluss. Das zeigen neue Zahlen des Statistischen Bundesamtes. Zuletzt seien es 65.000 Schüler gewesen. Das ist in etwa jeder Zwölfte. In einer Stunde wird in Norwegens Hauptstadt Oslo der Friedensnobelpreis verliehen. Geht's nach US-Präsident Trump, steht der Gewinner bereits fest. Er selbst. Trump soll auch auf der geheimen Liste der rund 290 Nominierten stehen. Chancen dürfte er aber kaum haben.
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15: Aus einem alten Hartplatz soll hier an der Aubinger Straße ein moderner Kunstrasenplatz werden. Die Stadt steckt insgesamt 5,5 Millionen Euro in die Sportanlage. Auch der Hockeyplatz wird erneuert. Dazu kommen unter anderem neue Flutlichter und eine Beregnungsanlage. Aus Aubing, Andreas Werner, Gong 96.3.
14: 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Das waren die Nachrichten um 10 Uhr.
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12: Besser ankommen mit dem besten Stau- und Blitzerservice für München. Vorsicht bitte auf der 92 Richtung Deggendorf. Zwischen Freising Mitte und Ost ist ein Auto im Baustellenbereich liegen geblieben. Die linke Spur ist blockiert.
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12: Harthof, die Schleißheimer Straße einwärts nach der Weibrechtstraße. Und im Kreis Ebersberg wird in Anzing auf der Schlossbergstraße geblitzt. Gute Fahrt.
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12: Servus, schönen Freitag.

0: traumhaft schöner 2000er für euren Freitagvormittag. Tom Odell und Another Love auf Gong 96.3. Es gibt eine spannende Wendung bei uns in der Stadt. Ihr habt es vielleicht eben bei uns in den Nachrichten gehört. Uber und Co. dürfen wohl wieder günstiger sein als Taxis. Seit Juli mussten sie ja die gleichen Mindestpreise verlangen. Dadurch wurden die Fahrten im Schnitt 40% teurer. Und Gong 96.3 München-Reporter Lukas Schröder. Warum hat das Verwaltungsgericht die Regel jetzt erstmal gekippt?
1: Ja, weil die Stadt teilweise auch Mindestpreise für Fahrten außerhalb Münchens festgelegt hat, zum Beispiel bei denen über die A99. Und dafür ist sie aber gar nicht zuständig und deshalb ist die Regelung jetzt voraussichtlich rechtswidrig.
0: Okay, heißt das, wir zahlen jetzt bei Uber, Bolt und Co. wieder weniger?
1: Ja, sieht erstmal so aus. Ob und wann die Fahrten dann tatsächlich günstiger werden, das ist aber noch offen. Die Stadt hat jetzt nämlich nochmal 2 Wochen Zeit, Beschwerde gegen die Entscheidung einzulegen.
0: Alles klar, danke Lukas. Sobald es ein Update gibt, hört ihr es natürlich direkt bei uns.
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0: Der gute Laune Freitag auf Gong 96.3 mit Hertz und Purple Disco Machine für euch bei der Arbeit. Und gleich nach halb starten wir wieder durch mit einer halben Stunde Hits, unter anderem der ganz frische von DJ Goja. Den Sommerfeeling mit Michiko. Münchens meiste Musik für euch bei der Arbeit. Gleich hier auf Gong 96.3.
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0: Das Gong 96.3 München Wetter kompakt. 10 Grad haben wir am Hirschgarten in Nymphenburg, 10 auch im Intraching im Kreis Freising. Es ist ein freundlicher Freitag mit Sonne und ein paar Wolken, aber kühlen 15 Grad maximal. Morgen dann ein Kuschelwetter mit Wolken und Regen und der Sonntag wird wieder freundlicher, bleibt aber frisch.
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0: Besser ankommen mit dem besten Stau- und Blitzerservice auf Gong 96.3. Bitte Vorsicht auf der A8 in Richtung Stuttgart. Zwischen Kreuz West und Langwied liegen Gegenstände auf der Fahrbahn. Und ein Blick auf die Gleise. Die S3 fährt momentan nicht zwischen Deisenhofen und Holzkirchen. Hier ist wegen Reparaturarbeiten in beiden Richtungen gesperrt, sind Ersatzbusse unterwegs.
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0: In Schwabing steht einer auf der Leopoldstraße einwärts, kurz vorm Siegestor. Und im Kreis Erdingen-Neuching auf der Erdinger Straße. Wenn ihr auch noch was habt, 089 4x38 geht natürlich auch per WhatsApp. Danke und gute Fahrt.
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0: mir.
1: Hey, schön, dass du Gong 96.3 bei der Arbeit hörst.
2: Und jetzt die aktuelle von DJ Gosha. Mi
3: Chico.
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0: Marco Smith mit einem Mega 2000er hier auf Gong 96.3 Cool Kids. Und da blinkt es in unserer Verkehrszentrale. Hier ist die Laura. Hallo.
1: Hi Laura, hier ist die Luisa. Hi. Ich wollte einen Blitzer melden und zwar in der Schleißheimer Straße, kurz vorm Fitz, also wenn man von Hasenbergel Richtung Wilbertshofen fährt.
0: Luisa, danke dir allen. Eine gute Fahrt. Gleich um 11 gibt es das nächste Update von den Straßen. Und jetzt das Beste von heute mit Michael Schulte. Der hat ein paar neue Konzerttermine gedroppt und wir begrüßen ihn auch hier in der schönsten Stadt der Welt am 15. Februar in der Moffathalle. Also übt schon mal den aktuellen Hit 5 a.m. auf Gong 96.3.

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2: Das Gong 96.3 München Wetter kompakt. 11 Grad sind es am Bonner Platz in Schwabing. 10 in Gauting im Kreis Starnberg. Deutlich frischer heute. Wir stoppen auch schon bei 15 Grad. Dafür gibt es aber eine schöne Mischung aus Sonne und Wolken. Morgen regnet es wieder öfter. Der Sonntag ist wieder trocken, aber noch kühler. Der Führerschein soll bis zu 1.000 Euro günstiger werden. Wie genau, hört ihr gleich bei uns.
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14: Um 11 Uhr mit Lennart Werner. Grüß Gott. Es ist erstmal eine Niederlage für die Stadt und das Taxigewerbe hier in München. Das Verwaltungsgericht hat die Mindestpreise für Uber, Bolt und Co. gekippt. Die Stadt lege Preise auch für Fahrten ins Umland fest. Das dürfe sie aber nicht, sagt das Gericht. Die Linke im Stadtrat möchte deshalb, dass die Stadt ihre Allgemeinverfügung zügig nachbessert. Die Stadt kann das Urteil zudem noch 2 Wochen lang anfechten. Im bundesweiten Schnitt kostet der Führerschein aktuell 3.400 Euro, hier in München oftmals sogar über 4.000. Die Bundesregierung will das mit einer Reform ändern. Laut Verkehrsminister Bilger könnten Fahrschüler etwa durch mehr digitalen Unterricht bis zu 1.000 Euro sparen. Er gilt als der weltweit wichtigste Preis. In diesen Minuten wird in Oslo der Friedensnobelpreis verliehen. Als Favorit gilt heuer etwa die Kinderrechtsorganisation Save the Children. Der letzte deutsche Preisträger war Ex-Kanzler Willy Brandt im Jahr 1971.
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15: 6.006 Orgelpfeifen müssen hier im Gasteig für die Sanierung ausgebaut werden. Die größte Konzertsaalorgel Münchens ist 12 Meter hoch und wiegt 40 Tonnen. Ab Mitte Oktober wird sie Stück für Stück zerlegt und für mehrere Jahre eingelagert. Aus Haidhausen, Felix Kröckel, Gong 96.3.
14: Immer aktuell informiert. Das waren die Nachrichten um 11 Uhr.
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2: Besser ankommen mit dem besten Stau- und Blitzerservice für München. Vorsicht bitte auf der A92 Richtung München. Am Dreieck Feldmoching ist in der Überleitung zur A99 Richtung Nürnberg ein Auto liegen geblieben. Und bei der S3 fahren weiterhin keine S-Bahnen zwischen Deisenhofen und Holzkirchen. Grund sind Reparaturarbeiten, sind Ersatzbusse für euch am Start.
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2: Allach-Ludwigsfelder Straße auswärts und in Dachau steht einer auf der Erich-Ollenhauer Straße. Gute Fahrt.
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2: Ja, München ist ready fürs Wochenende. Das erste richtig herbstliche ist irgendwie auch schön, wenn man sich's mal drin ein bisschen gemütlich machen kann. Und davor begleiten wir euch durch den Arbeitsfreitag mit einer Riesenladung Hits. Gleich Jason Derulo und das hier ist der aktuelle von Teddy Swims, Mr. Know-It-All.

0: Wir suchen immer noch jemanden, der auf seiner eigenen Trauung Nein gesagt hat. Servus, hier ist Gong 96.3 bei der Arbeit mit Laura Kössler. Ja, und was uns der Münchner Standesbeamte Simon Lichtenstein heute früh erzählt hat, ist Wahnsinn. Eine Story, die seiner Kollegin passiert ist.
1: Ein relativ junges Pärchen. Und dann kamen die jedenfalls rein, hatten auch eine große Gesellschaft dabei aus Taiwan, ganz viele Verwandtschaft. Und neben der Standesbeamten liegen dann so die Ausweise von den beiden. Und dann kam es zur Frage, wollen Sie dich anwesende Frau so und so heiraten? Dann schaut er die Kollegin nur so an, ganz nervös, hechtet sie über den Tisch, greift sich seinen Ausweis, schreit, ich kann das nicht, ich kann das nicht. Läuft raus, war dann so im Aufenthaltsbereich, hat halt so gehechelt, so. Dann kam noch die Braut, hat ihn versucht sogar zu trösten und dann kam es natürlich an dem Tag zu nichts mehr. Das Blöde war nur, die hatten eine Hochzeitsfeier organisiert in 4 Jahreszeiten für diese riesige Gesellschaft und da haben sie dann gesagt, ja okay, gut, jetzt bezahlt ist es, jetzt gehen wir trotzdem hin.
0: Krass, oder? Und trotzdem, die Challenge ist ja, jemanden zu finden, der ganz bewusst Nein gesagt hat bei der Trauung und es auch durchgezogen hat. Deshalb sucht Morningman Mike übers Wochenende noch weiter. Ein Update gibt's Montag früh, 7 Uhr, hier auf Gong 96.

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1: Und jetzt die aktuelle von Christo Sarandi. Good Old Days.
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3: Gong 96.3 München Wetter. Kompakt 11 Grad sind es am Wittelsbacher Platz in der Maxvorstadt. 11 auch in Moos-Inning im Kreis Erding. Es ist ein freundlicher Freitag mit Sonne und ein paar Wolken, aber ein kühler, maximal 15 Grad. Morgen zieht dann neuer Regen durch und der Sonntag wird wieder trocken, aber noch frischer, höchstens 13 Grad.
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3: Besser ankommen mit dem besten Stau- und Blitzer-Service auf Gong 96.3. Auf den Straßen läuft's. Schauen wir auf die Gleise. Bei der S3 fahren weiterhin zwischen Deisenhofen und Holzkirchen in beiden Richtungen keine S-Bahnen. Grund sind Reparaturarbeiten. Ihr könnt hier auf die Ersatzbusse umsteigen.
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3: In Berg am Laim wird geblitzt, auf der Berg am Laimstraße auswärts und in Sauerlach auf der Münchner Straße. Kommt gut an.
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Ab in Richtung Mittagspause mit Lil Nas X und That's What I Want auf Gong 96.3. Günstig mit Uber und Co. durch München. Das ist wohl doch in Zukunft möglich, denn ein Gericht hat die geplanten Mindestpreise gekippt. Warum? Hätte gleich um 12 bei uns in den Nachrichten. Und bis dahin gibt's die nächste Ladung Hits für euch bei der Arbeit. Die letzten Stunden Richtung Wochenende wuppen wir locker. Jetzt mit ganz frischer Musik. Und der Song macht direkt so ein gute Laune Weekend-Feeling. Hier sind die Mädels von Cat's Eye auf Gong 96.3. Animal.

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0: schönes Wochenende. Gong 96.3, Morning mit Mike hier.
1: Und die Nathalie. Und Mike will ja immer noch seine Challenge gewinnen und sucht jemanden, der bei seiner eigenen Trauung Nein gesagt hat.
0: Ja, und ich war haarscharf dran.
1: Aber hört haarscharf mal. Reicht nicht.
0: Hört mal, was uns dieser Münchner Standesbeamte von seiner Kollegin erzählt hat.
2: Neben der Standesbeamten liegen dann so die Ausweise von den beiden. Und dann kam es zur Frage, wollen Sie sich anwesend Frau Sohn so heiraten? Mhm. Dann schaute die Kollegin nur so an, ganz nervös, hechtet sie über den Tisch, greift sich seinen Ausweis, schreit, ich kann das nicht, läuft raus und dann kam es natürlich an dem Tag zu nichts mehr.
1: Ja, wie krass, aber streng genommen hat er nicht Nein gesagt.
0: Ach komm.
1: Nee.
0: Aber gut, bis Montag finde ich jemanden, der wirklich Nein gesagt hat. 7 Uhr, Update.
1: Toi, toi, toi.
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5: Das Gong 96.3 München-Wetter. Kompakt 12 Grad haben wir am Max-Weber-Platz in Haidhausen. 12 auch in Teilingen im Kreis Ebersberg. Bei 15 Grad ist Schluss. Dafür gibt es aber Sonne und Wolken im Wechsel. Morgen wird es dann öfter nass und der Sonntag ist wieder freundlicher, aber kühl bei 13 Grad. Einfach auf dem Platz und Fußball spielen. Die Stadt will einen neuen Kunstrasen bauen. Wo genau, hört ihr gleich von unserem München-Reporter.
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0: Um 12 Uhr mit Lennart Werner. Grüß Gott. Die Stadt München hat im Juli Mindestpreise für Uber und Co. beschlossen, um den Wettbewerb für die Taxiunternehmen hier in der Stadt fairer zu gestalten. Die können ja wegen staatlicher Vorgaben nicht so günstig wie Uber und Co. sein. Das Münchner Verwaltungsgericht hat diese Mindestpreise jetzt aber einkassiert. Die Stadt überschreite ihre Kompetenzen, weil sie auch Preise für Fahrten ins Umland damit festlege, sagt das Gericht. Immer mehr junge Menschen brechen die Schule ab oder verlassen sie ohne Abschluss. Das zeigen jetzt neue Zahlen des Statistischen Bundesamtes. Zuletzt seien es etwa 65.000 gewesen. Das ist rund jeder 12. Schüler. Und jetzt ist es offiziell, der Friedensnobelpreis geht in diesem Jahr an Navi Pillay aus Südafrika. Die Juristin setzt sich seit Jahrzehnten für Menschenrechte und gegen Kriegsverbrechen ein. Dafür bekommt sie jetzt die weltweit wichtigste Friedensauszeichnung.
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13: Aus einem alten Hartplatz soll hier an der Aubinger Straße ein moderner Kunstrasenplatz werden. Die Stadt steckt insgesamt 5,5 Millionen Euro in die Sportanlage. Auch der Hockeyplatz wird erneuert. Dazu kommen unter anderem neue Flutlichter und eine Beregnungsanlage. Aus Aubing, Andreas Werner, Gong 96.3.
0: 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Das waren die Nachrichten um 12 Uhr.
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5: Besser ankommen mit dem besten Stau- und Blitzer-Service in München. Das schaut gut aus, ihr habt freie Fahrt.
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5: Harthof, die Schleißheimer Straße einwärts nach der Weibrechtstraße. Und in Unterföhring wird auf dem Föhringer Ring geblitzt. Eine gute Fahrt.
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5: Servus, das erste richtige Herbstwochenende steht an und da gibt's die nächsten Tage einiges, was euch in Stimmung bringt. Die besten Tipps für euer Wochenende gibt's gleich nach 4 Hits und den Anfang macht der aktuelle von Temper City. Hier ist Self-Aware.

0: Liam Payne und Rita Ora for you auf Gong 96.3. So, wer hatte heute Morgen auch richtig eisige Finger? Es wird tatsächlich mal herbstlich bei uns. Es ist aber trotzdem einiges los in der Stadt.
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0: Tipp 1, wir sind immer noch in der Hofflohmarkt-Saison. Morgen ist Untergiesing an der Reihe. Erstens gibt's tolle Schnäppchen und zweitens könnt ihr mal in Höfe und Gärten schauen, die ihr sonst nie zu Gesicht bekommen würdet. Morgen zwischen 10 und 16 Uhr. Dann Tipp 2, das Hadener Kürbisfest mit Kürbissuppe, Grillspezialitäten, Kaffee und Kuchen, Live-Musik und jeder Menge Spiel- und Bastelaktionen. Das Ganze bei Hadener Bräu in Großhadern. Morgen und Sonntag jeweils ab 12 Uhr. Und Tipp Nummer 3, in Freising ist rund um den Marienplatz Kirchweidult mit ganz vielen Verkaufs- und Schmankerlständen. Und für die Kids gibt's Kinderkarussell und natürlich Zuckerwatte. Los geht's heute und geht bis Montag. Ganz viel Spaß und noch mehr Tipps für euer Wochenende gibt's morgen früh ab 6 hier bei uns im Radio.
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0: Vollgas in Richtung Wochenende mit Bibi Rexha auf Gong 96.3 und New Religion. Gleich gibt's wieder eine halbe Stunde Hits für euch, unter anderem mit der frischen Nummer von The Bowser. Magnetic, Münchens meiste Musik für euch bei der Arbeit. Gleich hier auf Gong 96.3.
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0: Das Gong 96.3 München Wetter. Kompakt 13 Grad haben wir am Kandelplatz in Untergiesing, 12 im Percher im Kreis Starnberg. Ein freundlicher Freitag mit Sonne und ein paar Wolken, aber kühlen 15 Grad maximal. Morgen dann ein Kuschelwetter mit Wolken und Regen. Und der Sonntag wird wieder freundlicher, bleibt aber frisch.
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0: Besser ankommen mit dem besten Stau- und Blitzer-Service auf Gong 96.3. Und es schaut gut aus, keine Meldungen.
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0: In Neuhausen wird auf der Wendel-Dietrich-Straße geblitzt und in Neubiberg auf der Hauptstraße. Und wenn euch noch was aufgefallen ist, 089-4x38 geht natürlich auch per WhatsApp. Danke und gute Fahrt.
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Mary J. Blige hatte viele große Hits. Der war der erfolgreichste Family Affair auf Gong 96.3. Das ist Münchens meiste Musik für euch bei der Arbeit. Liebe Grüße auch an alle ins Homeoffice. Ja, da kann man es an einem Freitag schon mal gemütlicher angehen lassen, gell? Jetzt wieder mit dem Besten von heute. Hier ist Taylor Swift. I knew it, I knew you auf Gong 96.3.

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4: Das Gong 96.3 München Wetter kompakt. Wir haben 13 Grad am Goetheplatz in der Ludwigsvorstadt. 12 sind es in Schweig im Kreis Erding. Deutlich frischer heute. Wir stoppen auch schon bei 15 Grad. Dafür gibt es aber die schöne Mischung aus Sonne und Wolken. Morgen regnet es wieder öfter. Der Sonntag ist wieder trocken, aber noch kühler. Uber und Bolt werden hier in München wieder günstiger. Ab wann genau, hört ihr jetzt bei uns.
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4: Um 13 Uhr mit Julia Kafka. Grüß Gott. Uber und Bolt hier in München werden wieder günstiger. Die Stadt hatte Anfang Juli Mindestpreise festgelegt, damit der Wettbewerb für die Taxiunternehmen fairer ist. Das hat das Münchner Verwaltungsgericht aber jetzt gekippt. Die Begründung, die Stadt überschreite ihre Kompetenzen, weil sie auch Preise für Fahrten ins Umland festlege. Uber hat auf Anfrage von Gong 96.3 mitgeteilt, dass die Preise ab sofort wieder sinken. Im bundesweiten Schnitt kostet der Führerschein aktuell 3.400 Euro. Hier in München oft sogar über 4.000 Euro. Die Bundesregierung will das mit einer Reform ändern. Laut Verkehrsminister Bilger könnten Fahrschüler etwa durch digitalen Unterricht bis zu 1.000 Euro sparen. Seit Jahrzehnten setzt sie sich für Menschenrechte und gegen Kriegsverbrechen ein. Jetzt wurde die südafrikanische Menschenrechtlerin Navi Pillay dafür mit dem Friedensnobelpreis ausgezeichnet.
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16: 6.006 Orgelpfeifen müssen hier im Gasteig für die Sanierung ausgebaut werden. Die größte Konzertsaalorgel Münchens ist 12 Meter hoch und wiegt 40 Tonnen. Ab Mitte Oktober wird sie Stück für Stück zerlegt und für mehrere Jahre eingelagert. Aus Heidhausen, Felix Köckel, Gong 96.3.
4: 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Das waren die Nachrichten um 13 Uhr.
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4: Servus, lieber Autofahrer. Besser ankommen mit dem besten Stau- und Blitzerservice für München. So haben wir das gern, nämlich freie Fahrt.
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4: In Leim wird geblitzt auf der Agnes-Bernauer Straße auswärts und in Unterföhringen auf dem Föhringer Ring. Eine gute Fahrt.
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4: Ich freue mich, dass wir zusammen die Mittagspause verbringen. Jetzt mit Alex Warren. Hier ist der aktuelle Hit Fever Dream für euren Freitagmittag.

0: Rodrigo auf Gong 96.3 und Firestone. Es ist Freitag, es ist 1:15, also höchste Zeit für frischen Sound.
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0: Zoe Wees ist zurück. Um die war es ganz schön still in letzter Zeit, hat schon lange keinen neuen Song mehr rausgebracht. Im Juli war sie dann auf ein paar handverlesenen Festivals, unter anderem mit uns von Gong 96.3 beim Münchner Sommernachtstraum. Und jetzt meldet sie sich zurück mit Rise Again. Sie sagt, ich zitiere, ich wollte eine Hymne für jeden schaffen, der schon mal am Boden lag, um daran zu erinnern, egal wie dunkel es wird, niemand kann unser Licht für immer dimmen und wir werden immer wieder aufstehen. Und ist auch mal wieder so eine richtige Powerballade, typisch für Zoe Wees und perfekt für die Jahreszeit. Hier ist Rise Again, ganz neu auf Gong 96.3.
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0: Schönes Wochenende, Gong 96.3, Morning mit Mike hier.
1: Und die Nathalie, und Mike will ja immer noch seine Challenge gewinnen und sucht jemanden, der bei seiner eigenen Trauung Nein gesagt hat.
0: Ja, und ich war haarscharf dran.
1: Aber hört haarscharf
0: mal.
1: Reicht nicht.
0: Hört mal, was uns dieser Münchner Standesbeamte von seiner Kollegin erzählt hat.
2: Neben der Standesbeamten ging dann so die Ausweise von den beiden. Und dann kam es zur Frage, wollen Sie sich anwesend Frau Sohn so heiraten? Mhm. Dann schaute die Kollegin nur so an, ganz nervös, hechtet sie über den Tisch, greift sich seinen Ausweis, schreit, ich kann das nicht, läuft raus, und dann kam es natürlich an dem Tag zu nichts mehr.
1: Ja, wie krass, aber streng genommen hat er nicht Nein gesagt.
0: Ach komm.
1: Nein, nee.
0: Aber gut, bis Montag finde ich jemanden, der wirklich Nein gesagt hat. 7 Uhr, Update.
1: Toi, toi, toi.
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5: Auf die Sekunde 13:30 des Gong 96.3 München. Wetter kompakt. Wir haben 14 Grad am Tucherpark in Schwabing, 13 in Holzkirchen im Landkreis Miesbach. Ein freundlicher Freitag mit Sonne und ein paar Wolken. Milder wird es allerdings nicht mehr. Morgen zieht dann neuer Regen durch und der Sonntag wird wieder trocken, aber noch ein bisschen frischer. Allerhöchstens 13 Grad.
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5: Besser ankommen mit dem besten Stau- und Blitzerservice für München. An manchen Stellen stockt es ein kleines bisschen, aber im Großen und Ganzen läuft.
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5: Wilbertshofen, die Knorrstraße einwärts, und in Neuried wird auf der Planecker Straße geblitzt. Und wenn ihr auch noch was habt, 089 4x38 geht natürlich auch per WhatsApp. Danke und gute Fahrt.
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0: Gong 96.3 bei der Arbeit mit Clean Bandit und Rockabye. Uber und Bolt werden, so wie es ausschaut, hier in München wieder günstiger. Die Stadt hatte im Sommer ja eigentlich einen Mindestpreis verhängt. Der wurde jetzt aber gekippt. Alles zu den Hintergründen hört ihr gleich um 2 bei uns in den Nachrichten. Und jetzt gibt's tiefenentspannten neuen Sound für euch bei der Arbeit. DJ Goja schubst uns mit Sommerfeeling in Richtung Wochenende. Mit Chico auf Gong 96.3, Münchens meiste Musik.
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13: Das Gong 96.3 München Wetter kompakt. 14 Grad haben wir es am Haus der Kunst. 15 Grad sind es in Haar. Heute nochmal Sonne und Wolken im Wechsel. Für den Feierabend draußen, da reicht's vielleicht noch, aber die dicke Jacke, die darf ruhig mit. Morgen wird's dann nass und windig. Der Sonntag dann wieder sonniger, aber kalt. Alexander Zverev ist in der Form seines Lebens. Wie seine Chancen auf die Tennis-Weltrangspitze nach dem letzten Spiel aussehen, gleich.
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15: Um 14 Uhr mit Julia Kafka. Grüß Gott. Uber hier in München wird wieder günstiger und zwar ab sofort. Das hat uns das Unternehmen auf Gong 96.3 Nachfrage mitgeteilt. Hintergrund ist, dass das Verwaltungsgericht hier in München entschieden hat, dass ein Mindestpreis, den die Stadt im Juli eingeführt hatte, nicht rechtens ist. Damit wollte die Stadt den Wettbewerb fairer machen. Auch Anbieter wie Bolt werden wieder günstiger. Dafür hagelt es Kritik aus allen Richtungen. Kreml-Chef Putin feiert Geburtstag und Altkanzler Schröder feiert mit. Die Grünen-Politikerin Görin Eckert schrieb bei X zum Beispiel: Eine Schande für Deutschland, ein Verrat an Europa. Alexander Zverev ist auf dem Weg an die Spitze der Tennis-Weltrangliste. Beim Masters-Turnier in Shanghai besiegte der Hamburger den Chinesen Wu in 2 Sätzen und das trotz seines Umknickens. Weil die aktuelle Nummer 1, Jannik Sinner, nicht mehr antritt, könnte Zverev rechnerisch spätestens zum Jahresende ganz oben stehen.
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16: Aus einem alten Hartplatz soll hier an der Aubinger Straße ein moderner Kunstrasenplatz werden. Die Stadt steckt insgesamt 5,5 Millionen Euro in die Sportanlage. Auch der Hockeyplatz wird erneuert. Dazu kommen unter anderem neue Flutlichter und eine Beregnungsanlage. Aus Aubing, Andreas Werner, Gong 96.3.
15: 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Das waren die Nachrichten um 14 Uhr.
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15: Besser ankommen mit dem besten Stau- und Blitzerservice auf Gong 96.3, die A99 Westumfahrung Richtung Nürnberg. Da stocken zwischen Dreieckfeld-Moching und Neuherberg. Ihr braucht 11 Minuten länger.
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15: Geblitzt wird einmal in Perlach, Putzbrunner Straße einwärts und in Dachau auf der Erich-Ollenhauer Straße. Wenn ihr noch was habt, durchrufen 089 4x die 38. Danke.
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15: Servus, schönen Freitagnachmittag. Die Woche ist fast geschafft und wir machen euch den Start ins Wochenende noch schöner. Und jetzt das Beste von heute. Wir starten direkt mit Jennifer Lopez und David Guetta.

0: Die Ringe liegen bereit, alle halten die Luft an und dann kommt statt Ja, ich will ein Nein. Servus, schönen Start Richtung Wochenende. Ihr hört Gong 96.3 mit Sandra Sedelmeier, Morningman Mike. Der sucht jemanden, der genau sowas bei der eigenen Trauung gebracht hat, ist seine aktuelle Challenge. Und heute früh war er wieder verdammt nah dran. Der Mann von Irene aus Haag in Oberbayern, der hat auf die entscheidende Frage anders reagiert als erwartet, sagen wir mal. Und den Grund dafür, den müsst ihr hören.
1: Und dann hat er gesagt, nein, auf gar keinen Fall.
0: Bitte?
1: Also ich war erstmal erstarrt und habe gesagt, spinnst du?
2: Warum hat dein Mann denn überhaupt Nein gesagt?
1: Ja, weil es der falsche Name war und das ist mir nicht aufgefallen, aber ihm Gott sei Dank. Wir hatten eine Doppelhochzeit mit seiner Schwester und ihrem zukünftigen Mann und dann gab es irgendwie eine synaptische Fehlverknüpfung beim Standesbeamten und dann hat er einfach den Namen von der Schwester meines zukünftigen genannt.
0: Okay.
1: Und er hat aber Gott sei Dank zugehört und deswegen hat er gesagt, nein, auf gar keinen Fall.
0: Total crazy. Aber am Ende haben die beiden dann doch geheiratet. Deshalb sucht Mike auch weiter. Wer hat bei der eigenen Trauung tatsächlich Nein gesagt? Update bei seiner Challenge. Montag früh 7 Uhr bei Gong 96.3.

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16: Das Gong 96.3 München Wetter kompakt. 14 Grad am Isar-Stauwehr in Oberföhring. 14 messen wir auch in Ismaning. Heute bleibt es zumindest zwischendurch freundlich. Sonne und Wolken wechseln sich ab. Wer noch Polster auf dem Balkon draußen hat, heute ist eure Chance. Morgen kommen dann die dicken Regenwolken. Also lieber rechtzeitig reinholen. Der Sonntag dann wieder sonniger.
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16: Besser ankommen mit dem besten Stau- und Blitzer-Service auf Gong 96.3. Alles frei, ihr kommt super durch.
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16: Geblitzt wird einmal Neuching im Landkreis Erding in der Erdinger Straße und in Neuhausen, da ist es die Wendel-Dietrich-Straße. Wenn ihr noch was für unsere Liste habt, durchrufen 089 4x die 38 geht natürlich auch per WhatsApp. Danke.
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0: Wir drehen die Vorfreude schon mal auf.
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0: Und jetzt die aktuelle von Christo Sarandi. Good Old Days.
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2: Das Gong 96.3 München Wetter kompakt. 15 Grad am Jakobsplatz in der Altstadt. 14 messen wir im Landkreis Fürstenfeldbruck in Jesenwang. Dabei bleibt es dann heute auch und ein bisschen Sonne gibt's auch. Morgen schaut es dann deutlich ungemütlicher aus. Regen, Wind und nur noch so 12 Grad. Also wer am Wochenende raus will, dann vielleicht eher am Sonntag. Der wird wieder sonniger, aber kalt. Am Wochenende steht der München-Marathon an und es wird ein Rekord erwartet. Welcher, den hört ihr gleich.
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16: Um 15 Uhr mit Julia Kafka. Grüß Gott. Fahrten mit Uber und Bolt werden in München ab sofort wieder günstiger. Das haben die beiden Anbieter auf Nachfrage von Gong 96.3 mitgeteilt. Grund dafür ist die Entscheidung des Verwaltungsgerichts. Der im Juli von der Stadt eingeführte Mindestpreis ist nicht rechtmäßig. Immer mehr Jugendliche gehen von der Schule ohne Abschluss in der Tasche. Zuletzt waren es 65.000. Das ist etwa jeder Zwölfte und damit die höchste Quote seit 20 Jahren. Beim München-Marathon am Sonntag wird es einen neuen Teilnehmerrekord geben. Für die verschiedenen Läufe sind über 40.000 Menschen angemeldet. Allein 12.300 für die volle Marathondistanz. Die Strecke führt quer durch München. Deshalb müssen sich Autofahrer auf zahlreiche Straßensperrungen einstellen.
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17: 6006 Orgelpfeifen müssen hier im Gasteig für die Sanierung ausgebaut werden. Die größte Konzertsaalorgel Münchens ist 12 Meter hoch und wiegt 40 Tonnen. Ab Mitte Oktober wird sie Stück für Stück zerlegt und für mehrere Jahre eingelagert. Aus Haidhausen, Felix Köckel, Gong 96.3.
16: Immer aktuell informiert. Das waren die Nachrichten um 15 Uhr.
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2: Besser ankommen mit dem besten Stau- und Blitzerservice auf Gang 96.3. Wir schauen auf die A99 Westrichtung Lindau. Zwischen Neuherberg und Dreieck Alach, da braucht ihr aktuell 22 Minuten länger. Ansonsten alles frei.
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2: Geblitzt wird einmal in Allach auswärts auf der Ludwigsfelder Straße und in Fürstenfeldbruck auf der Schöngeisinger Straße. Wenn ihr noch was gesehen habt, durchrufen 089 4x die 38 geht auch per WhatsApp. Danke euch.
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2: Servus. 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

0: schönen Start Richtung Wochenende mit Gong 96.3. Und Grüße gehen raus an alle, die gerade den Gong zwischen den letzten zwei Hits gehört haben. Und Steffi aus Giesing ist jetzt bei mir. Bist du aufgeregt, Steffi?
1: Oh mein Gott, ja. Das wäre der Traum.
0: Weißt du was? Du hast sie genutzt, deine Chance auf 10.000 Euro und das iPhone 18 Pro.
1: Oh mein Gott, vielen Dank. Ich freue mich so. Dankeschön. Ich kann es gar nicht glauben. Oh mein Gott.
0: So easy geht's, also macht's wie die Steffi, achtet weiter auf den Gong zwischen zwei Hits. Nächste Woche geht's übrigens weiter.
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0: Jetzt klingt's nach Wochenende.
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0: Und jetzt ganz frisch die aktuelle von Taylor Swift, Patient Zero.
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0: Schönes Wochenende, Gong 96.3, Morning Man Mike hier.
1: Und die Natalie. Und Mike will ja immer noch seine Challenge gewinnen und sucht jemanden, der bei seiner eigenen Trauung Nein gesagt hat.
0: Ja, und ich war haarscharf dran.
1: Aber hört haarscharf
0: mal.
1: Reicht nicht.
0: Hört mal, was uns dieser Münchner Standesbeamte von seiner Kollegin erzählt hat.
2: Neben der Standesbeamten ging dann so die Ausweise von den beiden. Und dann kam es zur Frage, wollen Sie sich anwesend Frau so und so heiraten? Mhm. Dann schaute die Kollegin nur so an, ganz nervös, hechtet sie über den Tisch, greift sich seinen Ausweis, schreit, ich kann das nicht, läuft raus und dann kam es natürlich an dem Tag zu nichts mehr.
1: Ja, wie krass, aber streng genommen hat er nicht Nein gesagt.
0: Ach komm.
1: Nee.
0: Aber gut, bis Montag finde ich jemanden, der wirklich Nein gesagt hat. 7 Uhr, Update.
1: Toi, toi, toi.
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1: Das Gong 96.3 München Wetter kompakt. 12 Grad am Gasteig, 14 messen wir im Landkreis Starnberg in Gauting. Sonne und Wolken, die wechseln sich so ein bisschen ab. Nochmal ein schöner Herbsttag heute. Morgen wird es dann wieder ein bisschen ungemütlicher. Da gibt es Regen und Wind. Der Sonntag dann sonnig, aber kalt. Also heute noch die schönen trockenen Stunden nutzen und fürs Wochenende darf es dann ein bisschen gemütlicher bleiben.
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1: Besser ankommen mit dem besten Stau- und Blitzer-Service auf Gong 96.3. Wir schauen auf die A99 Westumfahrung Richtung Lindau. Zwischen Neuherberg und Dreieck Allach, da braucht er ein bisschen länger, plus 22 Minuten. Ansonsten alles frei.
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1: Geblitzt wird einmal in Neuhausen-Wendel-Dietrich-Straße und in Dachau, da ist es die Erich-Ollenhauer-Straße. Wenn ihr noch was für uns habt, durchrufen 089 4x die 38, geht auch per WhatsApp. Dankeschön.
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Ed Sheeran für euren Freitag hier bei Gong 96.3. Weiter geht's, Münchens meiste Musik. Wir machen uns den Freitag schön. Und jetzt was ganz Frisches für noch ein bisschen Sommerfeeling an diesem Herbstfreitag. The Bowser, Magnetic.

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14: Das Gong 96.3 München Wetter kompakt. 15 Grad aktuell am Michaelibad. 14 Grad sind es im Landkreis Ebersberg in Marktschwaben. Heute nochmal Sonne und Wolken im Wechsel. Für den Feierabend draußen reicht's vielleicht noch, aber die dicke Jacke, die darf ruhig mit. Morgen wird's dann nass und windig. Der Sonntag dann wieder sonniger, aber kalt. Die Bahn will das Streckennetz sanieren, aber doch langsamer als eigentlich geplant. Warum, hört ihr gleich.
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16: Um 16 Uhr mit Julia Kafka. Grüß Gott. Uber und Bolt werden in München ab sofort wieder günstiger. Das haben beide Anbieter auf Gong 96.3 Nachfrage bestätigt. Was dahinter steckt, Gong 96.3 München-Reporter Matthias Ulrich.
17: Das Verwaltungsgericht hat die Mindestpreise der Stadt vorerst gestoppt. Laut Uber waren Fahrten dadurch bis zu 40% teurer geworden. Bolt meldet sogar einen Nachfragerückgang von 44%. Beide Anbieter haben ihre Preise jetzt wieder gesenkt und hoffen auf mehr Fahrgäste. Uber fordert außerdem, dass die Stadt die Mindestpreisregelung komplett zurücknimmt.
16: Bei der Deutschen Bahn bleiben kaputte Gleise und Verspätungen wohl länger ein Problem. Bis 2031 sollen nur noch 13 der Stadt ursprünglich geplanten 21 stark befahrenen Strecken saniert werden. Der Grund: zu viele Baustellen auf einmal würden den Zugverkehr zusätzlich lahmlegen. Ex-Kanzler Gerhard Schröder hat Russlands Präsident Putin zu dessen Geburtstag besucht und sorgt damit für Ärger in Berlin. Kanzler Merz ist laut seinem Sprecher zutiefst empört. Putin sei allein für den Krieg in der Ukraine und das Leid der Menschen verantwortlich, sagte er.
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17: Nach der Sichtung eines Pumas im Notzinger Moos bei Oberding versuchen die Behörden mit zusätzlichen Wildtierkameras die Raubkatze aufzuspüren. Die Vorsichtsmaßnahmen gelten weiterhin. Eine Grundschule in Freising hat inzwischen sogar den Wandertag verschoben. Aus Erding, Max Eckert, Gong 96.3.
16: Immer aktuell informiert. Das waren die Nachrichten um 16 Uhr.
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14: Besser ankommen mit dem besten Stau- und Blitzerservice auf Gong 96.3. Die A99 West Richtung Nürnberg. Zwischen Germering Nord und Dreieckfeld-Moching braucht ihr aktuell eine Viertelstunde länger. Und A99 West Richtung Lindau. Da zwischen Neuherberg und Dreieck Allach plus 22 Minuten.
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14: Geblitzt wird einmal in Milbertshofen, Knorrstraße einwärts. Und dann haben wir noch Unterföhring, der Föhringer Ring. Wenn ihr noch was von uns habt, durchrufen 089 4x die 38. Geht auch per WhatsApp. Danke euch.
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4: Hände hoch, Wochenende. Also nee, hoch die Hände, Wochenende.
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14: Servus, der Herbst ist da, heißt aber nicht, dass wir uns jetzt jedes Wochenende nur noch zu Hause einigeln müssen. Worauf ihr euch dieses Wochenende freuen könnt, gibt's gleich.

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1: So langsam wird's herbstlich, aber langweilig wird's am Wochenende ganz bestimmt nicht.
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3: Und jetzt die besten Wochenendtipps für München und die Region.
1: Tipp 1. Morgen sind zum Beispiel die Hofflohmärkte in Untergiesing. Da verkaufen die Anwohner direkt aus ihren Höfen und Gärten. Perfekt zum Stöbern und vielleicht findet ihr ja den ein oder anderen kleinen Schatz. Das Ganze geht von 10 bis 16 Uhr. Tipp Nummer 2. Das Hadener Kürbisfest mit Kürbissuppe, Grillspezialitäten, Kaffee und Kuchen. Live-Musik ist dabei und jeder Menge Spiel- und Bastelaktionen. Das Ganze bei Hadener Bräu in Großhadern. Morgen und am Sonntag jeweils ab 12 bei jedem Wetter. Und wer schon mal ein bisschen Winter reinschnuppern will. Tipp 3. Im Olympiapark gibt's beim Runners Festival vom München Marathon einen Skisimulator. Das ganze Wochenende könnt ihr beim Snowspace Salzburg virtuell die ersten Schwünge der Saison ausprobieren. Zur Eröffnung waren sogar zwei echte Skilegenden dabei. Doppel-Olympiasieger Hermann Mayer und Abfahrts-Weltmeister Michael Walchhofer.

0: Richtig gute Nummer, dieser Hit und viele mehr gleich hier auf Kommen 96.3.
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0: Das Gong 96.3 München Wetter kompakt. 14 Grad am Nymphenburger Schlosspark. 14 messen wir auch in Freising. Heute bleibt es zumindest zwischendurch immer mal wieder freundlich. Auch jetzt am Abend, Sonne und Wolken wechseln sich ab. Wer noch Polster auf dem Balkon draußen hat, heute ist eure Chance. Morgen kommen dann nämlich die dicken Regenwolken zu uns. Also lieber rechtzeitig reinholen. Der Sonntag dann wieder sonniger. Kleine Kinder sollen in Zukunft schon vor der Schule besser gefördert werden. Was die Familienministerin plant, gleich
2: um halb fünf.
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0: So, wir starten jetzt einfach mal mit dem Wetter rein. Besser ankommen, Wetter haben wir schon gemacht, Verkehr. Besser ankommen mit dem besten Stau- und Blitzer-Service auf Gong 96.3. Die A99 Westrichtung Nürnberg zwischen Gemmering Nord und Dreieck Feldmoching da 15 Minuten plus. Und dann noch die A99 Westrichtung Lindau, Neuherberg und Dreieck Allach hier plus 22 Minuten.
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0: Geblitzt wird einmal Leim, Agnes Bernauer Straße auswärts und in Neuried die Planegger Straße. Wenn ihr noch was habt, dann gerne durchrufen 089 4x38. Danke euch und kommt gut an.
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0: drehen die Vorfreude schon mal auf.
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0: Und jetzt die aktuelle von DJ Gosha. Michiko.
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1: So, bevor wir alle langsam ins Wochenende starten, hier euer schneller Gong 96.3 Wochen-Recap.
2: Was wir diese Woche gesehen haben.
1: Neue Schilder an 10 Stellen bei uns in München, die alle Autofahrer daran erinnern sollen, mindestens 1,50 Meter Abstand zu Fahrrädern zu halten. Zum Beispiel an der Ecke Schelling-Augustenstraße. Ist zu wenig Platz, heißt's hinter den Fahrrädern bleiben und warten.
2: Worüber wir diese Woche geschmunzelt haben.
1: Über diese ungewöhnliche Packliste fürs Dantebad. Badehose, Handtuch und Schlittschuhe. Bis zum 1. November gibt's dort eine synthetische Eisbahn im Schwimmbad, Eintritt inklusive. Schlittschuhe müsst ihr aber selber mitbringen.
2: Worüber wir diese Woche diskutiert haben.
1: Über die mögliche Puma-Sichtung im Notzinger Moos am Münchner Flughafen. Ob's wirklich eine Raubkatze ist, weiter unklar. Die Erdinger Polizei sucht auch am Wochenende weiter.
3: Wir haben ein Team von 6 bis 8 Polizeibeamtinnen und Beamten innerhalb der Polizeiinspektion Erding, die im Moment 30 Hinweise aus der Bevölkerung bewerten und 4 davon gehen wir im Moment näher nach.
1: Wir halten euch auf dem Laufenden hier auf Gong 96.3. Und jetzt schönen Start ins Wochenende.

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15: Das Gong 96.3 München, Wetter kompakt, 14 Grad am Olympiaberg. 14 Grad messen wir auch im Landkreis Fürstenfeldbruck in Olching. Heute noch mal ein bisschen Sonne für unseren Feierabend. Morgen schaut es dann schon deutlich ungemütlicher aus. Regen, Wind und nur noch so 12 Grad. Wer am Wochenende raus will, sollte sich auf jeden Fall auf den Zwiebellook verlassen. Am Sonntag dann wieder sonniger, aber kalt. Hier in München ist am Wochenende richtig viel los auf den Straßen. Warum genau? Das hört ihr gleich in den Nachrichten.
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16: Um 17 Uhr mit Julia Kafka. Grüß Gott. Wieder günstiger durch München mit Uber und Bolt. Nach einer Gerichtsentscheidung haben beide Fahrdienste ihre Preise wieder gesenkt. Gong 96.3 München-Reporter Matthias Ulrich.
17: Die Mindestpreise der Stadt sind vorerst vom Tisch. Uber spricht von einer großen Erleichterung für die Fahrgäste. Durch die Regelung waren Fahrten laut dem Unternehmen bis zu 40% teurer geworden. Bolt meldet einen Nachfrageeinbruch von 44%. Beide Anbieter hoffen jetzt auf mehr Fahrgäste und fordern langfristig fairere Wettbewerbsbedingungen.
16: Kinder im Vorschulalter sollen besser gefördert werden, zum Beispiel durch flächendeckende Sprachtests und mit Geld für Kitas. Das sieht das sogenannte Startchancengesetz vor, das heute erstmals im Bundestag diskutiert worden ist. Kinder sollen dadurch ähnliche Startchancen bekommen, unabhängig von ihrer familiären Situation. München steht vor einem Rekordmarathon. Für die Läufer am gesamten Wochenende sind jetzt mehr als 40.000 Menschen angemeldet, so viele wie noch nie. Allein beim Marathon am Sonntag gehen voraussichtlich rund 12.300 Läufer an den Start. Die Strecke führt quer durch München, deshalb müssen sich Autofahrer auf zahlreiche Sperrungen einstellen.
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2: Ein Münchner Ehepaar ist beim Kauf einer Wohnung in Bogenhausen um rund 1,1 Millionen Euro betrogen worden. Kriminelle hatten eine E-Mail abgefangen und die Kontodaten gefälscht, sodass das Paar die Kaufsumme an die Betrüger überwies. Rund 900.000 Euro konnten Polizei und Bank zurückholen. Die restlichen 200.000 sind vorerst verloren. Aus Bogenhausen, Andreas Werner, Gong 96.3.
16: Immer aktuell informiert. Das waren die Nachrichten um 17 Uhr.
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15: Besser ankommen mit dem besten Stau- und Blitzerservice auf Gong 96.3, die A99 Westrichtung Nürnberg zwischen Germering Nord und Freieck. Dreieck Feldboching, da verliert ihr aktuell eine Viertelstunde. Und auf der A92 Deggendorf Richtung München zwischen Kreuz Neufahrn und Dreieck Feldboching hier plus eine halbe Stunde.
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15: Geblitzt wird einmal in Leim, Agnes-Bernauer Straße auswärts und in Neubiberg auf der Hauptstraße. Wenn ihr noch was für uns habt, durchrufen 0894 mal die 38. Geht auch per WhatsApp. Danke euch.
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15: Servus, um kurz nach fünf, Zeit für einen kurzen Nachmittagscheck. Wie ist die Lage bei euch? Noch im Büro oder schon längst auf dem Weg ins Wochenende? Hier bei Gong 96.3 gibt's das Beste von heute für euren Endspurt. Los geht's mit Michael Schulte.

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0: alle warten aufs Ja und dann kommt ein Nein. Ist sowas wirklich schon mal bei uns in München und der Region passiert? Servus, schönen Start ins Wochenende. Ihr hört Gong 96.3 mit Sandra Sedelmeier. Der Münchner Standesbeamte Simon Lichtenstein hat uns heute früh eine Geschichte erzählt, die hat seine Kollegin erlebt und die hat's echt in sich.
1: Ein relativ junges Pärchen und dann kamen die jedenfalls rein, hatten auch eine große Gesellschaft dabei aus Taiwan, ganz viele Verwandtschaft und neben der Standesbeamten liegen dann so die Ausweise von den beiden. Und dann kam es zur Frage, wollen Sie die hier anwesende Frau so und so heiraten? Dann schaut er die Kollegin nur so an, ganz nervös, hechtet sie über den Tisch, greift sich seinen Ausweis, schreit, ich kann das nicht, ich kann das nicht. Läuft raus, war dann so im Aufenthaltsbereich, hat halt so gehechelt, so. Dann kam noch die Braut, hat ihn versucht sogar zu trösten und dann kam es natürlich an dem Tag zu nichts mehr. Das Blöde war nur, die hatten eine Hochzeitsfeier organisiert in 4 Jahreszeiten für diese riesige Gesellschaft und da haben sie dann gesagt, ja okay, gut, jetzt bezahlt ist es, jetzt gehen wir trotzdem hin.
0: Wie krass, oder? Und trotzdem, die Challenge ist ja, jemanden zu finden, der wirklich ganz bewusst das Wort Nein gesagt hat bei der Trauung. Deshalb sucht Morning Man Mike übers Wochenende noch weiter. Das Update gibt's dann Montag früh um 7 Uhr hier auf Gong 96.3.

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0: Und jetzt ganz frisch die aktuelle von Loi und David Puentes, Golden Summer. 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
3: Das Gong 96.3 München Wetter kompakt. 14 Grad an der Praterinsel messen wir. 14 Grad auch im Landkreis Ebersberg in Poing. Jetzt noch schön angenehm trocken am Abend. Morgen wird es dann wieder ein bisschen ungemütlicher. Da gibt es dann Regen und Wind. Heute also noch die schönen trockenen Stunden nutzen. Und fürs Wochenende, da darf es dann so ein bisschen gemütlicher werden. Der Sonntag zwar sonnig, aber kalt. Und bei der Zuckersteuer gab es lange Streit. Jetzt hat man sich wohl geeinigt. Worauf hört ihr jetzt?
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13: Um 5:30 mit Julia Kafka. Grüß Gott. Die schwarz-rote Koalition hat sich offenbar nun doch auf eine Zuckersteuer für Getränke geeinigt. Laut Bild-Zeitung soll sie ab Juli nächsten Jahres gelten. Allerdings nur für Hersteller, die mehr als 70.000 Liter pro Jahr abfüllen. Abends mal schnell mit Uber nach Hause fahren. Das wird jetzt wieder günstiger. Nachdem die Stadt im Juli einen Mindestpreis eingeführt hatte, um den Wettbewerb fairer zu machen, hat ihn das Verwaltungsgericht jetzt gekippt. Der Grund: die Stadt überschreite ihre Kompetenzen, weil sie auch Preise für Fahrten ins Umland festlege. Der Bund und die Deutsche Bahn wollen in den kommenden 5 Jahren doch deutlich weniger hochbelastete Strecken sanieren als bislang geplant. Bis 2031 sollen doch nur 13 statt 21 Strecken umfassend erneuert werden. Die übrigen Sanierungen folgen später, heißt es.
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13: Das Münchner Kreisverwaltungsreferat ist für seine digitalen Angebote ausgezeichnet worden. Beim ABH Award hat das KVR den Preis für Digitalisierung gewonnen. Besonders gut kamen die Online-Anträge und die Weiterentwicklung des Serviceportals an. Noch mehr Infos aus München und der Region gibt's um 18 Uhr von unseren München-Reportern.
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3: Besser ankommen mit dem besten Stau- und Blitzerservice auf Gong 96.3. Die A99 West Richtung Lindau immer noch dabei. Zwischen Neuherberg und Dreieck Allach hier plus 22 Minuten. Und auf der A99 West Richtung Nürnberg. Da zwischen Gemmering Nord und Dreieck Feldmoching verliert ihr eine Viertelstunde.
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3: Geblitzt wird einmal in Harthof-Schleißheimer Straße einwärts nach der Weibrechtstraße und in Sauerlach auf der Münchner Straße. Wenn ihr noch was für uns habt, durchrufen 089 4x die 38 geht auch per WhatsApp. Danke euch.
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Naughty Boy und Sam Smith hier auf Gong 96.3. Servus, Sandra Sedelmeier hier. Und der nächste Song, die neue von Chris de Serendi, passt so gut in den Feierabend jetzt mit guter Laune. Klingt noch so ein bisschen nach Restsommer, bisschen nach Festival und nach Wochenende. Hier, Good Old Days jetzt für euch.

0: Schönes Wochenende, Gong 96.3, Morning mit Mike hier.
1: Und die Natalie, und Mike will ja immer noch seine Challenge gewinnen und sucht jemanden, der bei seiner eigenen Trauung Nein gesagt hat.
0: Ja, und ich war haarscharf dran.
1: Aber hört haarscharf
0: mal.
1: Reicht nicht.
0: Hört mal, was uns dieser Münchner Standesbeamte von seiner Kollegin erzählt hat.
2: Neben der Standesbeamten liegen dann so die Ausweise von den beiden. Und dann kam es zur Frage, wollen Sie sich anwesend Frau so und so heiraten? Mhm. Dann schaut er die Kollegin nur so an, ganz nervös, hechtet sie über den Tisch, greift sich seinen Ausweis, schreit, ich kann das nicht, läuft raus, und dann kam es natürlich an dem Tag zu nichts mehr.
1: Ja, wie krass, aber streng genommen hat er nicht Nein gesagt.
0: Ach komm.
1: Nein, nee.
0: Aber gut, bis Montag finde ich jemanden, der wirklich Nein gesagt hat. 7 Uhr, Update.
1: Toi, toi, toi.
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1: Das Gong 96.3 München Wetter kompakt, 14 Grad am Haus der Kunst messen wir. 15 Grad sind es in Haar. Wir kommen noch trocken überall mit dem Radl hin, da wo wir heute noch hin müssen. Morgen schaut es da schon deutlich ungemütlicher aus. Regen, Wind und nur noch so 12 Grad. Sonntag dann wieder sonniger, aber auch da kalt. Uber und Co. werden hier in München wieder günstiger. Warum, hört ihr gleich in den Nachrichten.
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13: Um 18 Uhr mit Julia Kafka. Guten Abend. Nach dem Hin und Her beim Thema Zuckersteuer in den letzten Wochen hat sich die schwarz-rote Koalition wohl auf einen Kompromiss geeinigt. Laut Medienberichten soll sie ab Juli nächsten Jahres gelten und vor allem größere Getränkehersteller treffen, die mehr als 70.000 Liter pro Jahr abfüllen. Kleinere Betriebe sollen verschont bleiben. Uber und Bolt werden in München ab sofort wieder günstiger. Gong 96.3-Reporter Matthias Ulrich weiß warum.
14: Das Verwaltungsgericht hat die Mindestpreise der Stadt vorerst gestoppt. Laut Uber waren Fahrten dadurch bis zu 40% teurer geworden. Bolt meldet sogar einen Nachfragerückgang von 44%. Beide Anbieter haben ihre Preise jetzt wieder gesenkt und hoffen auf mehr Fahrgäste. Uber fordert außerdem, dass die Stadt die Mindestpreisregelung komplett zurücknimmt.
13: München steht vor einem Rekordmarathon. Für die Läufer am gesamten Wochenende sind mehr als 40.000 Menschen angemeldet. So viele wie noch nie. Allein beim Marathon am Sonntag gehen voraussichtlich rund 12.300 Läufer an den Start. Die Strecke führt quer durch München, deshalb müssen sich Autofahrer auf zahlreiche Straßensperrungen einstellen.
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14: Nach der Sichtung eines Pumas im Notzinger Moos bei Oberding versuchen die Behörden mit zusätzlichen Wildtierkameras die Raubkatze aufzuspüren. Die Vorsichtsmaßnahmen gelten weiterhin. Eine Grundschule in Freising hat inzwischen sogar den Wandertag verschoben. Aus Erding, Max Eckert, Gong 96.3.
13: 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Das waren die Nachrichten um 18 Uhr.
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1: Besser ankommen mit dem besten Stau- und Blitzer-Service auf Gong 96.3. Wir haben noch die A99 West Richtung Nürnberg. Zwischen Dreieck München Südwest und Lochhausen hier plus eine halbe Stunde. Und ganz frisch reingekommen A96 Richtung München. Kurz vorm Lochhammer Tunnel. Hier ist nach einem Unfall links blockiert. Es staut sich schon zurück.
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1: Geblitzt wird einmal in Leim, Agnes-Bernauer Straße auswärts und in Neubiberg auf der Hauptstraße. Wenn ihr noch was habt, gern her damit. Durchrufen 089-4x38. Danke euch.
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1: Und auch zum Start in den letzten Feierabend der Woche begleiten wir euch. Hier bei Gong 96.3 gibt's das Beste von heute für euren Endspurt. Los geht's mit Teddy Swims und Mr. Know-It-All. Kommt gut rein in den Freitagabend.

schönen Start euch Richtung Wochenende mit Gong 96.3. Und das ist die Meldung des Tages. Die Fahrdienste Uber und Bolt sind ab sofort bei uns in München wieder günstiger. Beide Anbieter haben auf Gong 96.3 Nachfrage bestätigt, dass sie ihre Preise gesenkt haben. Zuvor hatte das Verwaltungsgericht die Mindestpreise der Stadt vorläufig gestoppt, weil die Stadt teilweise auch Mindestpreise für Fahrten außerhalb Münchens festgelegt hat. Dafür ist sie aber gar nicht zuständig. Also Uber und Co. wieder günstiger. Bleibt am Wochenende mehr Geld für die schönen Dinge. Den passenden Soundtrack, den liefern wir euch, damit euer Feierabend noch schöner wird. Gibt's jetzt Tampa City, ihr erster Song und gleich so ein Brett. Hier ist Self-Aware.

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1: Und jetzt die aktuelle von The Bowser, Magnetic.

0: schönen Feierabend mit Gong 96.3. Endlich geht's rein ins Wochenende. Gleich nach halb das Beste von heute. Die aktuelle von Kygo, Khaled und Griffin. Richtig gute Nummer, dieser Hit und viele mehr gleich hier auf Gong 96.3.
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0: Das Gong 96.3 München Wetter kompakt. 14 Grad am Isar-Stauwehr in Oberföhring. 14 Grad sind es auch in Ismaning. Der Abend, der bleibt trocken. Aber die dicke Jacke, die darf ruhig mal mit. Morgen wird es dann nass und windig. Der Sonntag dann wieder sonniger, aber kalt. Die Bundesregierung will die frühkindliche Bildung stärken. Was sich die Bildungsministerin überlegt hat, hört ihr gleich.
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0: Um 6:30 mit Julia Kafka. Guten Abend. Im Streit um die Zuckersteuer gibt es offenbar eine Einigung. Laut Berichten soll die Steuer nur große Unternehmen treffen, die mehr als 70.000 Liter im Jahr abfüllen. Somit werden Cola und Kobalt teurer. Gelten soll die neue Steuer ab Juli nächsten Jahres. Seit dem Sommer waren Fahrdienste wie Uber und Co. teurer hier in München. Die Stadt hatte einen Mindestpreis eingeführt, um den Wettbewerb fairer zu machen. Doch den hat das Verwaltungsgericht jetzt gekippt. Ab sofort sinken die Preise bei Uber und Co. also wieder. Bildungsministerin Prien will die frühkindliche Bildung stärken. Im Bundestag hat sie das geplante Startchancengesetz verteidigt und dabei die Bedeutung früher Förderung betont. Künftig sollen beispielsweise alle Kinder mit 4 Jahren auf Sprache und Entwicklung getestet werden, um Förderbedarf früh zu erkennen.
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0: Das Münchner Kreisverwaltungsreferat ist für seine digitalen Angebote ausgezeichnet worden. Beim ABH Award hat das KVR den Preis für Digitalisierung gewonnen. Besonders gut kamen die Online-Anträge und die Weiterentwicklung des Serviceportals an. Noch mehr Infos aus München und der Region gibt's um 19 Uhr von unseren München-Reportern.
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3: Besser ankommen mit dem besten Stau- und Blitzer-Service auf Gong 96.3, die A96 Lindau Richtung München. Nach einem Unfall zwischen Germering Süd und Gräfelfing staut sich's hier plus eine halbe Stunde. Die A99 West Richtung Nürnberg zwischen Dreieck München Südwest und Lochhausen hier plus halbe Stunde auch obendrauf. Und dann noch die A99 West Richtung Lindau zwischen Neuherberg und Dreieck Allach kostet euch aktuell 22 Minuten.
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3: Geblitzt wird Perlach, Putzbrunner Straße einwärts und in Fürstenfeldbruck auf der Schöngeisinger Straße. Wenn ihr noch was für uns habt, durchrufen 089-4x38. Danke euch.
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0: drehen die Vorfreude schon mal auf.
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0: Und jetzt ganz frisch die aktuelle von Taylor Swift, Patient Zero.
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0: Der Herbst ist jetzt endgültig bei uns angekommen und passend dazu steht am Wochenende wieder viel an.
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2: Und jetzt die besten Wochenendtipps für München und die Region.
0: Tipp 1, morgen ist zum Beispiel Herbstfest im Café Ganz am Wasser im Westpark. Da gibt's Live-Musik, Stockbrot am Lagerfeuer und abends eine spektakuläre Feuershow. Los geht's um 13 Uhr. Tipp 2, das Hadener Kürbisfest mit Kürbissuppe, Grillspezialitäten, Kaffee und Kuchen, Live-Musik und jeder Menge Spiel- und Bastelaktionen. Das Ganze bei Hadener Bräu in Großhadern, Samstag und Sonntag jeweils ab 12 bei jedem Wetter. Und Tipp 3, in Freising ist rund um den Marienplatz Kirchweihduld. Euch erwarten Verkaufs- und Schmankerlstände, Mitmachaktionen und für die Kids Kinderkarussell und Zuckerwatte. Das Ganze läuft bis Montag. Mehr Wochenendtipps morgen am Samstag ab 7 bei uns im Radio.

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16: Das Gong 96.3 München Wetter kompakt. 13 Grad messen wir noch am Jakobsplatz in der Altstadt. 13 auch im Landkreis Fürstenfeldbruck in Jesenwang. Es bleibt heute Abend nochmal trocken. Wer noch Polster auf dem Balkon draußen hat, heute ist eure Chance. Lieber nochmal reinräumen. Morgen kommen dann nämlich die dicken Regenwolken. Am Sonntag dann schon wieder sonniger, aber auch kalt. Alexander Zverev ist in der Form seines Lebens. Wie seine Chancen auf die Tennis-Weltrangspitze aussehen, gleich.
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17: Um 19 Uhr mit Julia Kafka. Guten Abend. Cola, Limo und Co. werden wohl bald teurer werden. Laut Medienberichten hat sich die schwarz-rote Koalition auf eine Zuckersteuer für süße Getränke geeinigt. Die soll ab Juli kommenden Jahres gelten und vor allem große Hersteller treffen. Kleinere Betriebe sollen ausgenommen werden. Günstiger durch München mit Uber und Bolt. Nach einer Gerichtsentscheidung haben beide Fahrdienste ihre Preise wieder gesenkt. Gong 96.3 München-Reporter Matthias Ulrich mit den Einzelheiten.
18: Die Mindestpreise der Stadt sind vorerst vom Tisch. Uber spricht von einer großen Erleichterung für die Fahrgäste. Durch die Regelung waren Fahrten laut dem Unternehmen bis zu 40% teurer geworden. Bolt meldet einen Nachfrageeinbruch von 44%. Beide Anbieter hoffen jetzt auf mehr Fahrgäste und fordern langfristig fairere Wettbewerbsbedingungen.
17: Alexander Zverev ist auf dem Weg an die Spitze der Tennis-Weltrangliste. Beim Masters-Turnier in Shanghai besiegte der Hamburger den Chinesen Wu in 2 Sätzen. Weil die aktuelle Nummer 1 Jannik Sinner nicht mehr antritt, könnte Zverev rechnerisch spätestens zum Jahresende ganz oben stehen.
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6: Ein Münchner Ehepaar ist beim Kauf einer Wohnung in Bogenhausen um rund 1,1 Millionen Euro betrogen worden. Kriminelle hatten eine E-Mail abgefangen und die Kontodaten gefälscht, sodass das Paar die Kaufsumme an die Betrüger überwies. Rund 900.000 Euro konnten Polizei und Bank zurückholen. Die restlichen 200.000 sind vorerst verloren. Aus Bogenhausen, Andreas Werner, Gong 96.3.
17: 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Das waren die Nachrichten um 19 Uhr.
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16: Besser ankommen mit dem besten Stau- und Blitzer-Service auf Gong 96.3. Immer noch die A96 Lindau Richtung München. Nach dem Unfall zwischen Germering Süd und Gräfelfing, so rum, da staut sich's. Und zwar 40 Minuten braucht ihr da länger. Dann die A96 in der Gegenrichtung, Richtung Lindau. Zwischen Blumenau und München-Freiham Süd, hier plus eine halbe Stunde. Und die A99 West Richtung Nürnberg, zwischen Dreieck München Südwest und Lochhausen, hier plus halbe Stunde auch obendrauf.
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16: Geblitzt wird einmal in Leim, Agnes-Bernauer Straße auswärts und in Neubiberg auf der Hauptstraße. Wenn ihr noch was für uns habt, durchrufen 089 4x die 38. Dankeschön.
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16: Freitagabend, schöner geht's eigentlich gar nicht. Ab auf die Couch oder auch beim Fertigmachen, wenn ihr heute noch was vorhabt. Wir sind dabei. Jetzt wieder das Beste von heute und DJ Goya zum Start.

Justin Timberlake hier auf Gong 96.3. Servus. Zum Start in euer Wochenende haben wir jetzt die aktuelle von Miley Cyrus. In den Instagram-Kommentaren, da sieht man ganz viele Flammen-Emojis, Rockstar, Iconic und bitte mehr davon. Wir haben sie jetzt für euch. Bass Persuades von Miley Cyrus auf Gong 96.3.

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0: schönes Wochenende. Gong 96.3. Morning mit Mike hier.
1: Und die Natalie. Und Mike will ja immer noch seine Challenge gewinnen und sucht jemanden, der bei seiner eigenen Trauung Nein gesagt hat.
0: Ja, und ich war haarscharf dran.
1: Aber hört haarscharf
0: mal.
1: Reicht nicht.
0: Hört mal, was uns dieser Münchner Standesbeamte von seiner Kollegin erzählt hat.
2: Neben der Standesbeamten liegen dann so die Ausweise von den beiden. Und dann kam es zur Frage, wollen Sie sich anwesend Frau so und so heiraten? Mhm. Dann schaut er die Kollegin nur so an, ganz nervös, hechtet sie über den Tisch, greift sich seinen Ausweis, schreit, ich kann das nicht, läuft raus und dann kam es natürlich an dem Tag zu nichts mehr.
1: Ja, wie krass, aber streng genommen hat er nicht Nein gesagt.
0: Ach komm.
1: Nee.
0: Aber gut, bis Montag finde ich jemanden, der wirklich Nein gesagt hat. 7 Uhr, Update.
1: Toi, toi, toi.
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1: Das Gong 96.3 München Wetter kompakt. 10 Grad messen wir noch am Gasteig. 12 Grad sind's im Landkreis Starnberg in Gauting. Immer mehr Wolken und es kann auch noch mal kurz tröpfeln. Morgen wird's dann aber deutlich nasser noch mal. Da gibt's Regen und Wind. Am Sonntag dann trockener, aber kühl.
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1: Besser ankommen mit dem besten Stau- und Blitzerservice auf Gong 96.3. Wir schauen nochmal auf die A96 Lindau Richtung München. Zwischen Gilching und Gräfefing hier plus eine Dreiviertelstunde. Dann die Gegenrichtung A96 Richtung Lindau. Zwischen Blumenau und München Freiham Süd plus 27 Minuten. Und die A99 West Richtung Nürnberg. Zwischen Dreieck München Südwest und Lochhausen. Hier steht ihr auch eine halbe Stunde im Stau.
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1: Geblitzt wird in Perlach, Ständler Straße einwärts und in Karlsfeld, Landkreis Dachau, das ist die Münchner Straße. Wenn ihr noch was habt, durchrufen 089-4x38, gerne auch per WhatsApp. Danke euch.
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0: Es geht ab Richtung Wochenende mit Gong 96.3 und jetzt nochmal ein kurzer Wochenrecap. War ja auch einiges los diese Woche.
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0: Neue Schilder an 10 Stellen bei uns in München, die alle Autofahrer daran erinnern sollen, mindestens 1,50 Meter Abstand zu Fahrrädern zu halten. Zum Beispiel an der Ecke Schelling-Augustenstraße. Ist zu wenig Platz, heißt's hinter den Fahrrädern bleiben und warten.
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0: Über diese ungewöhnliche Packliste fürs Dantebad. Badehose, Handtuch und Schlittschuhe. Bis zum 1. November gibt's dort eine synthetische Eisbahn im Schwimmbad, Eintritt inklusive. Schlittschuhe müsst ihr aber selber mitbringen.
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0: Über die mögliche Puma-Sichtung im Notzinger Moos am Münchner Flughafen. Ob es wirklich eine Raubkatze ist, weiter unklar. Die Erdinger Polizei sucht auch am Wochenende weiter.
2: Wir haben ein Team von 6 bis 8 Polizeibeamtinnen und Beamten innerhalb der Polizeiinspektion Erding, die im Moment 30 Hinweise aus der Bevölkerung bewerten. Und 4 davon gehen wir im Moment nach.
0: Wir halten euch da auf dem Laufenden und wünschen euch jetzt einen tollen Start ins Wochenende mit ganz frischem Sound. Der hier geht perfekt zum Start ins Wochenende. Cat's Eye mit Animal bei Gong 96.3.

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13: Das Gong 96.3 München Wetter kompakt. 12 Grad messen wir am Michaelibad. 11 Grad sind es im Landkreis Ebersberg in Marktschwaben. Immer noch viele Wolken jetzt am Himmel. Ein bisschen kann es noch tröpfeln heute Abend. Ansonsten aber trocken und morgen dann deutlich nasser. Da gibt es dann Regen und Wind. Am Sonntag wieder trockener, aber kühl.
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14: Mit Gregor Jose Moser. Guten Abend. Mindestens drei CDU-Abgeordnete im Landtag von Sachsen-Anhalt haben laut einem Medienbericht nach der Wahl von AfD-Landtagspräsident Rausch über ihr Abstimmungsverhalten gelogen. Die Taz hatte nach eigenen Angaben alle CDU-Abgeordneten gefragt, wie sie abgestimmt haben. Demnach antworteten 8 von ihnen, dass sie sich enthalten hätten. Bei der geheimen Abstimmung gab es aber nur 5 Enthaltungen. Rausch hatte am Dienstag mindestens 4 Stimmen aus anderen Fraktionen als AfD und BSW bekommen. Die AfD ist in Sachsen-Anhalt gesichert rechtsextrem. In Berlin führen Linke, Grüne und SPD ja seit gestern Sondierungsgespräche. In Mecklenburg-Vorpommern ist man schon einen Schritt weiter. Hier haben SPD, Linke und Grüne heute entschieden, Koalitionsgespräche aufzunehmen. Bei den Sondierungen hatten sie sich schon darauf geeinigt, dass Kitas beitragsfrei bleiben, Schulen modernisiert und Krankenhausstandorte erhalten werden sollen. Bei einer routinemäßigen Waffenkontrolle eröffnet ein 60-Jähriger das Feuer auf 2 Mitarbeitende des Landratsamts. Beide sterben. Am Tag nach der Tat in Berngau in der Oberpfalz hat sich Bayerns Innenminister Herrmann geäußert. Helen Martin.
15: Es bleibt vor allem die Frage, warum? Und sie kann auch Bayerns Innenminister Herrmann noch nicht beantworten.
16: Es gibt keine Einträge in den polizeilichen Dateien über ihn.
15: Heißt, es gibt auch keine Hinweise auf ein extremistisches Motiv. Der 60-Jährige war Jäger und Sportschütze, hatte 10 Waffen legal. Er wurde bei seiner Festnahme schwer verletzt, liegt jetzt im Krankenhaus.
14: Die neue Friedensnobelpreisträgerin Navanethem Pillay hat ihre Auszeichnung den Opfern von Gewalt gewidmet. Bei einer Fachtagung zu Völkerstrafrecht in Nürnberg sagte die südafrikanisch-indische Juristin, sie werde weiter für Menschenrechte einstehen. Pillay war unter anderem Richterin am Internationalen Strafgerichtshof in Den Haag und später Hohe Kommissarin der Vereinten Nationen für Menschenrechte.
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13: Besser ankommen mit dem besten Stau- und Blitzer-Service auf GONG 96.3. Die A96 Lindau Richtung München zwischen Gilching und Gräfelfing. Hier immer noch ein ganz, ganz langer Stau. 53 Minuten braucht ihr da extra. Dann die Gegenrichtung Richtung Lindau zwischen Blumenau und München-Freiham Süd. Hier mittlerweile nur noch 13 Minuten extra. Und dann haben wir noch die A99 West Richtung Nürnberg. Zwischen Dreieck München Südwest und Lochhausen steht ihr eine halbe Stunde im Stau.
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13: Geblitzt wird einmal in Allach, Ludwigsfelder Straße auswärts und in Unterföhring am Föhringer Ring. Wenn ihr noch was habt, gerne her damit. Durchrufen 089 4x die 38, gerne auch per WhatsApp.
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1: Und jetzt ganz frisch die aktuelle von Klok-Klok, Skeletons.
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1: Und jetzt ganz frisch die aktuelle von Loi und David Puentes. Golden Summer. 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
1: Und jetzt die aktuelle von Christa Sarandi. Good Old Days.
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12: Mit Gregor Jose Moser. Guten Abend. Nur wenige Stunden, nachdem die frühere Richterin am Weltstrafgericht Nevanethem Pillay den Friedensnobelpreis zugesprochen bekommen hatte, haben die USA Sanktionen gegen das Gericht verhängt, berichtet Bettina Fisser.
13: Und diese Strafmaßnahmen treffen tatsächlich das gesamte Gericht. Es kann abgekoppelt werden von allen finanziellen Transaktionen, der digitalen Kommunikation. Das Gericht wäre also total gelähmt. Für die USA ist das Weltstrafgericht politisch ausgerichtet. Es richte sich gegen die USA und seine Verbündeten, so sagen sie. Es gibt nur noch eine Hoffnung. Die Sanktionen treten nämlich erst in 6 Monaten in Kraft. Es gibt also Zeit zum Verhandeln.
12: Weil er die Geburtstagsfeier von Russlands autoritären Präsidenten Putin besucht hat, steht Ex-Kanzler Schröder massiv in der Kritik. Der amtierende Kanzler Merz sei zutiefst empört und halte den Besuch für unmoralisch, sagte der stellvertretende Regierungssprecher Mayer mit Blick auf Russlands Angriffskrieg gegen die Ukraine. Mit Kranzniederlegungen, Glockenläuten und einer Gedenkveranstaltung ist in Halle an den antisemitischen Anschlag vor 7 Jahren erinnert worden. Damals, 2019, hatte ein Rechtsterrorist versucht, die Synagoge in Halle zu stürmen, am jüdischen Feiertag Yom Kippur. Er scheiterte und erschoss dann eine Passantin und einen Mann in einem Imbiss. Er sitzt eine lebenslange Freiheitsstrafe ab. Zahlreiche Menschen nahmen heute am Gedenken in dem jüdischen Gotteshaus teil. Der Autoführerschein könnte künftig mehrere hundert Euro weniger kosten. Nach Angaben von Verkehrsminister Bilger sind durch die geplante Reform im besten Fall sogar Einsparungen von bis zu 1.000 Euro möglich. Der Führerschein der Klasse B kostet derzeit im Schnitt rund 3.400 Euro. Günstiger werden soll er unter anderem durch mehr digitalen Theorieunterricht und weniger Bürokratie. Die neuen Regeln sollen möglichst Anfang kommenden Jahres gelten. In einem umkämpften Topspiel der zweiten Fußball-Bundesliga haben sich Heidenheim und Kaiserslautern 0:0 getrennt. Einen Sieg dagegen gab es für Eintracht Braunschweig. Zu Hause gelang der Eintracht ein knapper 1:0-Sieg gegen Holstein Kiel.
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0: Und jetzt die aktuelle von The Bowser, Magnetic.
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0: Jetzt wird aus Freitag langsam Wochenende. 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
1: Und jetzt ganz frisch die aktuelle von Taylor Swift, Patient Zero.
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0: FaceTime.
1: Schönes Wochenende, Gong 96.3, Morning mit Mike hier.
2: Und die Nathalie, und Mike will ja immer noch seine Challenge gewinnen und sucht jemanden, der bei seiner eigenen Trauung Nein gesagt hat.
1: Ja, und ich war haarscharf dran.
2: Aber haarscharf reicht nicht.
1: Hört mal, was uns dieser Münchner Standesbeamte von seiner Kollegin erzählt hat.
3: Neben der Standesbeamten liegen dann so die Ausweise von den beiden. Und dann kam es zur Frage, wollen Sie sich anwesend Frau Sohn so heiraten? Mhm. Dann schaut er die Kollegin nur so an, ganz nervös, hechtet sie über den Tisch, greift sich seinen Ausweis, schreit, ich kann das nicht, läuft raus, und dann kam es natürlich an dem Tag zu nichts mehr.
2: Ja, wie krass, aber streng genommen hat er nicht Nein gesagt.
1: Ach komm.
2: Nein, nee.
1: Aber gut, bis Montag finde ich jemanden, der wirklich Nein gesagt hat. 7 Uhr, Update.
2: Toi, toi, toi.
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14: Mit Florian Klaus. Mindestens drei CDU-Abgeordnete im Landtag von Sachsen-Anhalt haben laut einem Medienbericht nach der Wahl von AfD-Landtagspräsident Rausch über ihr Abstimmungsverhalten gelogen. Die Taz hatte nach eigenen Angaben alle CDU-Abgeordneten gefragt, wie sie abgestimmt haben. Demnach antworteten 8 von ihnen, dass sie sich enthalten hätten. Bei der geheimen Abstimmung gab es aber nur 5 Enthaltungen. Die AfD ist in Sachsen-Anhalt gesichert rechtsextrem. Neue Entwicklungen nach den beiden Landtagswahlen vor knapp 3 Wochen. In Berlin führen Linke, Grüne und SPD ja seit gestern Sondierungsgespräche. In Mecklenburg-Vorpommern ist man schon einen Schritt weiter. Hier haben SPD, Linke und Grüne heute entschieden, Koalitionsgespräche aufzunehmen. Bei den Sondierungen hatten sie sich schon darauf geeinigt, dass Kitas beitragsfrei bleiben, Schulen modernisiert und Krankenhausstandorte erhalten werden sollen. Die bayerische Staatsregierung kommt bei ihrem Versprechen von 2000 neuen Polizeistellen bis 2028 offenbar massiv ins Hintertreffen. Das kritisiert die Landtags-SPD unter Berufung auf eine Antwort des Innenministeriums. Demnach müssten allein 2028 noch 1160 Stellen geschaffen werden. Mehr als in den 4 Jahren davor zusammen. Das sei eigentlich utopisch, so die SPD. Die südafrikanische Juristin Nawandita Pillay ist mit dem Friedensnobelpreis ausgezeichnet worden. Pillay habe maßgeblich dazu beigetragen, dass Kriegsverbrechen und Völkermord strafrechtlich verfolgt werden, heißt es vom Nobelkomitee. Mehr von Thomas Bremser.
15: Das UN-Menschenrechtsbüro nennt Pillay einen Gewinn für Menschenrechte und Gerechtigkeit. Amnesty International spricht vom richtigen Signal zur richtigen Zeit. Pillay habe Verbrechen klar benannt, unabhängig davon, wer sie begeht. Die 85-Jährige war lange Richterin am Strafgerichtshof in Den Haag. Zuletzt leitete sie eine UN-Untersuchungskommission, die Israel Völkermord im Gazastreifen vorwarf.
14: An die friedliche Revolution in der DDR hat heute die Stadt Leipzig erinnert, mit einem Lichtfest und mehreren traditionellen Veranstaltungen. Der 9. Oktober 1989 gilt als bedeutendes Datum bei der friedlichen Revolution vor 37 Jahren. Damals waren in Leipzig mindestens 70.000 Menschen protestierend durch die Stadt gezogen. Diese Montagsdemonstration gilt als entscheidend für das bald darauf folgende Ende der DDR.
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1: Und jetzt ganz frisch die aktuelle von Leonie. Way too late. 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
9: Mit Florian Klaus. Die frisch gekürte Friedensnobelpreisträgerin Navi Pillay findet die US-Sanktionen gegen den Internationalen Strafgerichtshof schockierend. Das hat sie in der ARD gesagt. Sie war bis 2008 selbst Richterin dort. Pillay sagte, dass sie fest an das Gericht glaube. Ein Anlass für die US-Sanktionen war, dass das Gericht einen Haftbefehl gegen Israels Ministerpräsidenten Netanyahu verhängt hat. Die Bahn tritt bei der Sanierung ihres stark belasteten Netzes auf die Bremse. Bis 2031 sollen nur noch 13 statt 21 vielbefahrene Strecken umfassend erneuert werden. Die übrigen Projekte kommen später dran. Thomas Bleskin berichtet.
10: Der Knackpunkt ist, die Bahn will weniger Großbaustellen gleichzeitig stemmen und dafür die Abläufe verbessern. Umleitungsstrecken sollen besser vorbereitet und der Verkehr nach einer Sanierung schrittweise wieder hochgefahren werden. Denn zuletzt gab es nach Bauarbeiten immer wieder Probleme mit Verspätungen und Zugausfällen.
9: Von der SPD aus ist der Weg frei für Koalitionsgespräche mit Grünen und Linken in Mecklenburg-Vorpommern. Das haben die Sozialdemokraten am Abend beschlossen, wie Landeschefin Schwesig gesagt hat. Sollten auch die anderen beiden Parteien einverstanden sein, solle es am Montag losgehen. Sollten die Gespräche dann erfolgreich sein, wäre es die erste rot-rot-grüne Regierung in dem Bundesland. Über hohe Spritpreise wird nicht nur hier, sondern auch in den USA geklagt. Präsident Trump hat jetzt einen Deal mit Russlands Präsident Putin in Aussicht gestellt. Hunderttausende Tonnen an Diesel sollen aus Russland kommen. Dafür hat das US-Finanzministerium wegen der aufgrund des Ukraine-Kriegs bestehenden Sanktionen gegen Russland eine temporäre Erlaubnis ausgestellt. Dadurch soll bis zum kommenden April der Import von Diesel von dort möglich sein. Was für eine Schlussphase. Lange hat es so ausgesehen, als könnte der 5. Spieltag der Fußball-Bundesliga ohne Tore starten, aber dann haben Dortmund und Bremen losgelegt. In der 80. und 85. Minute ist erst der BVB mit 2 Treffern in Führung gegangen, die Bremer haben dann aber mit nochmal 2 Toren wieder ausgeglichen. Der Endstand also 2:2 unentschieden. Außerdem konnten die DFB-Frauen einen Erfolg feiern. Im Testspiel gegen Australien gab es einen 4:2-Sieg.
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11: Und jetzt, schönen Abend mit der nächsten Ladung Hit.

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0: Und jetzt ganz frisch.
1: Die aktuelle von Tiffany Harris. Find Me.
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1: Und jetzt die aktuelle von Christo Sarandi. Good Old Days.
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0: Schönes Wochenende. Gong 96.3. Morning mit Mike hier.
1: Und die Natalie. Und Mike will ja immer noch seine Challenge gewinnen und sucht jemanden, der bei seiner eigenen Trauung Nein gesagt hat.
0: Ja, und ich war haarscharf dran.
1: Aber hört haarscharf
0: mal.
1: Reicht nicht.
0: Hört mal, was uns dieser Münchner Standesbeamte von seiner Kollegin erzählt hat.
2: Neben der Standesbeamten ging dann so die Ausweise von den beiden. Und dann kam es zur Frage, wollen Sie sich anwesend Frau so und so heiraten? Mhm. Dann schaute die Kollegin nur so an, ganz nervös, hechtet sie über den Tisch, greift sich seinen Ausweis, schreit, ich kann das nicht, ich kann das nicht, läuft raus und dann kam es natürlich an dem Tag zu nichts mehr.
1: Ja, wie krass, aber streng genommen hat er nicht Nein gesagt.
0: Ach komm.
1: Nein, nee.
0: Aber gut, bis Montag finde ich jemanden, der wirklich Nein gesagt hat. 7 Uhr, Update.
1: Toi, toi, toi.
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11: Mit Florian Klaus. Nur wenige Stunden, nachdem die frühere Richterin am Weltstrafgericht Navi Pillay den Friedensnobelpreis zugesprochen bekommen hatte, haben die USA Sanktionen gegen das Gericht verhängt. Es berichtet Bettina Visser.
12: Und diese Strafmaßnahmen treffen tatsächlich das gesamte Gericht. Es kann abgekoppelt werden von allen finanziellen Transaktionen, der digitalen Kommunikation. Das Gericht wäre also total gelähmt. Für die USA ist das Weltstrafgericht politisch ausgerichtet. Es richte sich gegen die USA und seine Verbündeten, so sagen sie. Es gibt nur noch eine Hoffnung. Die Sanktionen treten nämlich erst in 6 Monaten in Kraft. Es gibt also Zeit zum Verhandeln.
11: Wer außer die AfD und das BSW hat den neuen Präsidenten des Landtags von Sachsen-Anhalt Rausch gewählt? Der AfD-Politiker hatte 4 Stimmen mehr, als die beiden Fraktionen abgeben konnten. Einem Taz-Bericht zufolge haben mehrere CDU-Politiker über ihr Abstimmungsverhalten gelogen. 8 Abgeordnete hätten auf Anfrage gesagt, dass sie sich enthalten hätten. Allerdings gab es bei der Abstimmung nur 5 Enthaltungen. Die Autorin Jutta Richter ist auf der Frankfurter Buchmesse für ihr Lebenswerk geehrt worden. Sie bekam beim Deutschen Jugendliteraturpreis den Sonderpreis Gesamtwerk. Von Richter stammen Bücher wie Der Tag, als ich lernte, die Spinnen zu zähmen oder Frau Wolle und der Duft von Schokolade. Die Jury lobte vor allem, dass die Autorin sich Beschönigungen und einfachen Lösungen verweigere. Der frühere ZDF-Chefredakteur und Moderator Klaus Presser ist tot. Er ist am Mittwoch im Alter von 90 Jahren gestorben, wie der Sender mitgeteilt hat. Die heutige Chefredakteurin Bettina Schausten hat gesagt, dass Presser für präzises journalistisches Handwerk gestanden habe. Er hatte unter anderem das Heute-Journal mitkonzipiert und moderiert. Zum Auftakt des 5. Spieltags in der Fußball-Bundesliga hat es keinen Sieger gegeben. Dortmund und Bremen haben sich nach einer torreichen Schlussphase mit 2:2 getrennt. Gewonnen hat aber die deutsche Nationalmannschaft der Frauen. Im Testspiel gegen Australien hat sich die DFB-Auswahl mit 4:2 durchgesetzt.
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1: Und jetzt die aktuelle von The Bowser, Magnetic.
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0: Hey, schön, dass du Gong 96.3 am Wochenende hörst.
1: Und jetzt ganz frisch die aktuelle von Miley Cyrus, Face First Waits.
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1: Und jetzt ganz frisch die aktuelle von Taylor Swift, Patient Zero.
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8: Mit Florian Klaus. Rot-rot-grüne Koalitionsgespräche in Mecklenburg-Vorpommern rücken näher. Nach der SPD hat auch die Linke für die Verhandlungen gestimmt. Der Beschluss sei einstimmig gefasst worden, sagte Landeschef Herbst. Damit fehlen nur noch die Grünen, die heute bei einem kleinen Parteitag in Rostock darüber entscheiden wollen. Nach mehreren Wahlschlappen der CDU hat sich der CSU-Politiker Weber dafür ausgesprochen, die Abgrenzung zur AfD aufzuweichen. Der Süddeutschen hat er gesagt, es sei für die Union eine Riesenbelastung, wenn sie sich in Ländern mit Minderheitsregierungen dauernd mit linken Parteien abstimmen müsse. Weber ist Fraktionschef der EVP im Europaparlament. Dort hat die EVP schon mit rechten Parteien wie der AfD Beschlüsse gefasst. Nach US-Sanktionen gegen den Internationalen Strafgerichtshof hat Bundesjustizministerin Hubig von einem finsteren Tag für das internationale Recht gesprochen. Es sei eine bittere Pointe, dass es am gleichen Tag passiere, an dem eine ehemalige Richterin den Friedensnobelpreis erhalten habe, nämlich die Menschenrechterin Navi Pillay. In ein paar Wochen stehen in den USA Wahlen an und Präsident Trump steht auch wegen gestiegener Spritpreise unter Druck. Jetzt hat er einen Deal mit Russlands Präsident Putin öffentlich gemacht. Russland stelle demnach mehr als 300.000 Tonnen Diesel für den US- und den Weltmarkt zur Verfügung. Der ukrainische Präsident Zelensky hat diese Lockerung der Sanktionen kritisiert. Moskau werde mit weiterem Terror danken, sagte er. Doch nur ein Punkt für Borussia Dortmund. Nach einer torreichen Schlussphase stand zum Auftakt des 5. Spieltags der Fußball-Bundesliga am Ende ein 2:2 Unentschieden gegen Bremen. BVB-Trainer Niko Kovac bei Sky.
9: Wenn du 2-0 führst zu Hause bis zur 88. Minute, alles richtig machst, den Gegner dir richtig zurechtlegst, viele Chancen auch in der zweiten Halbzeit, die er spielst, und dann durch zwei, klar, vermeidbare Fehler den Gegner im Grunde genommen wieder das Leben einhauchst, dann bist du natürlich enttäuscht, ganz klar.
8: Außerdem hat die deutsche Nationalmannschaft der Frauen im Testspiel gegen Australien einen 4:2 Sieg eingefahren.
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14: Mit Florian Klaus. In Mecklenburg-Vorpommern könnte bald zum ersten Mal in dem Bundesland eine rot-rot-grüne Regierung vor der Tür stehen. Sowohl die SPD als auch die Linke haben für Koalitionsverhandlungen gestimmt. Die Grünen wollen heute darüber entscheiden. SPD-Landeschefin Schwesig hat gesagt, dass die Verhandlungen dann am Montag beginnen könnten. Hohe Spritpreise sind nicht nur hier ein Thema, auch die US-Regierung steht wenige Wochen vor den Kongresswahlen deswegen unter Druck. Präsident Trump hat darum jetzt angekündigt, dass Hunderttausende Tonnen Diesel aus Russland kommen sollen. Er hat dafür Kreml-Chef Putin gedankt. Wegen der bestehenden Sanktionen aufgrund des russischen Kriegs in der Ukraine hat das US-Finanzministerium für die Importe eine temporäre Erlaubnis ausgestellt. Die Bahn tritt bei der Sanierung ihres stark belasteten Netzes auf die Bremse. Bis 2031 sollen nur noch 13 statt 21 vielbefahrene Strecken umfassend erneuert werden. Die übrigen Projekte kommen später dran. Thomas Bleskin berichtet.
15: Der Knackpunkt ist, die Bahn will weniger Großbaustellen gleichzeitig stemmen und dafür die Abläufe verbessern. Umleitungsstrecken sollen besser vorbereitet und der Verkehr nach einer Sanierung schrittweise wieder hochgefahren werden. Denn zuletzt gab es nach Bauarbeiten immer wieder Probleme mit Verspätungen und Zugausfällen.
14: Ein schweres Erdbeben hat Panama erschüttert. Der US-Geologische Dienst hat die Stärke mit 7,7 angegeben. Lokalen Medien zufolge sind Gebäude beschädigt worden, Verletzte sind nicht bekannt. In mehreren Regionen hatten Menschen vorsorglich Gebäude verlassen. Eine Tsunami-Warnung hat Panama inzwischen aufgehoben. Was für eine Schlussphase. Lange hat es so ausgesehen, als könnte der 5. Spieltag der Fußball-Bundesliga ohne Tore starten, aber dann haben Dortmund und Bremen losgelegt. In der 80. und 85. Minute ist erst der BVB mit 2 Treffern in Führung gegangen, die Bremer haben dann aber mit nochmal 2 Toren wieder ausgeglichen. Der Endstand also 2:2 unentschieden. Außerdem konnten die DFB-Frauen einen Erfolg feiern. Im Testspiel gegen Australien gab es einen 4:2-Sieg.
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